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1: Ich bin Hendrik Daum. Nach dem Erpressungsversuch gegen den Babykosthersteller Hipp hat die österreichische Polizei einen Verdächtigen festgenommen. Es handelt sich um einen 39 Jahre alten Mann, heißt es von der zuständigen Staatsanwaltschaft. Er soll 2 Millionen Euro in Kryptowährung von Hipp verlangt haben. Im April waren in Österreich, Tschechien und der Slowakei 5 manipulierte Babynahrungsgläser mit Rattengift entdeckt worden. Nach einem 6. Glas wird noch gesucht. Das deutsche Sortiment war nicht betroffen. Nach der Ankündigung von US-Präsident Trump, 5000 Soldaten aus Deutschland abzuziehen, bleibt Verteidigungsminister Pistorius gelassen. Die Präsenz amerikanischer Truppen liege im Interesse beider Seiten, betont Pistorius, so Tassovali berichtet.
2: Pistorius macht klar, Deutschland und die USA arbeiten militärisch weiter eng zusammen, etwa in Ramstein in Rheinland-Pfalz oder Grafenwöhr in Bayern. Dort geht es auch um Einsätze in Europa, Afrika und dem Nahen Osten. Gleichzeitig sieht Pistorius Europa stärker in der Pflicht. Die NATO müsse europäischer werden, sagt er. Heißt konkret, Europa soll mehr Verantwortung für die eigene Sicherheit übernehmen.
1: Die Mineralölkonzerne haben den Tankrabatt bis jetzt nicht komplett an die Autofahrer weitergegeben. Nach ADAC-Berechnungen sind die Preise um etwa 3 Cent weniger gesunken, als durch die Steuersenkung von 17 Cent möglich wären. Der Automobilclub sagt, der Ölpreis sei zuletzt auch deutlich gefallen. Dadurch gäbe es zusätzlichen Spielraum für Preissenkungen. Der FC Schalke 04 ist zurück in der Fußball-Bundesliga nach 3 Jahren in Liga 2, besiegelte ein 1:0 am Abend gegen Fortuna Düsseldorf den 5. Aufstieg in der Clubgeschichte der Königsblauen. Im Moment ist es meist locker bewölkt, im Osten stellenweise auch sternenklar. Die Temperaturen gehen bis in der Früh runter auf 12 bis 4 Grad. Heute am Sonntag scheint zunächst häufig die Sonne, am Nachmittag ziehen aber vor allem in der Westhälfte mehr Wolken auf. Hier gibt es dann auch vereinzelte Schauer und Gewitter. Im Osten bleibt es noch länger sonnig. Dazu je nachdem 23 bis 29 Grad. Auch zum Wochenstart im Osten schön, im Westen sind dagegen Schauer angesagt.

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1: Ich bin Hendrik Daum. Nach dem Erpressungsversuch gegen den Babykosthersteller Hipp hat die österreichische Polizei einen Verdächtigen festgenommen. Es handelt sich um einen 39 Jahre alten Mann, heißt es von der zuständigen Staatsanwaltschaft. Er soll 2 Millionen Euro in Kryptowährung von Hipp verlangt haben. Im April waren in Österreich, Tschechien und der Slowakei 5 manipulierte Babynahrungsgläser mit Rattengift entdeckt worden. Nach einem 6. Glas wird noch gesucht. Das deutsche Sortiment war nicht betroffen. Nach der Ankündigung von US-Präsident Trump, 5000 Soldaten aus Deutschland abzuziehen, bleibt Verteidigungsminister Pistorius gelassen. Die Präsenz amerikanischer Truppen liege im Interesse beider Seiten, betont Pistorius, so Tassovali berichtet.
2: Pistorius macht klar, Deutschland und die USA arbeiten militärisch weiter eng zusammen, etwa in Ramstein in Rheinland-Pfalz oder Grafenwöhr in Bayern. Dort geht es auch um Einsätze in Europa, Afrika und dem Nahen Osten. Gleichzeitig sieht Pistorius Europa stärker in der Pflicht. Die NATO müsse europäischer werden, sagt er. Heißt konkret, Europa soll mehr Verantwortung für die eigene Sicherheit übernehmen.
1: Im Moment ist es meist locker bewölkt, im Osten stellenweise auch sternenklar. Die Temperaturen gehen bis in der Früh runter auf 12 bis 4 Grad. Heute am Sonntag scheint zunächst häufig die Sonne. Am Nachmittag ziehen aber vor allem in der Westhälfte mehr Wolken auf. Hier gibt es dann auch vereinzelte Schauer und Gewitter. Im Osten bleibt es noch länger sonnig. Dazu je nachdem 23 bis 29 Grad. Auch zum Wochenstart im Osten schön, im Westen sind dagegen Schauer angesagt.

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1: Ich bin Hendrik Daum. Nach dem Erpressungsversuch gegen den Babykosthersteller Hipp hat die österreichische Polizei einen Verdächtigen festgenommen. Es handele sich um einen 39 Jahre alten Mann, heißt es von der zuständigen Staatsanwaltschaft. Er soll 2 Millionen Euro in Kryptowährung von Hipp verlangt haben. Im April waren in Österreich, Tschechien und der Slowakei 5 manipulierte Babynahrungsgläser mit Rattengift entdeckt worden. Nach einem 6. Glas wird noch gesucht. Das deutsche Sortiment war nicht betroffen. US-Präsident Trump hat angekündigt, die Zölle auf Autos und Lastwagen aus der EU ab der kommenden Woche auf 25% zu erhöhen. Die EU ihrerseits droht mit Gegenmaßnahmen. Der Verband der Automobilindustrie reagiert empört. Jan-Henner Reitze mit den Hintergründen.
2: Eigentlich hatten USA und EU nach schwierigen Verhandlungen einen Zollsatz von 15% vereinbart. Unter anderem wegen des Streits um Grönland verzögert die EU aber die Umsetzung des Pakets. Setzt Trump seine neue, höhere Zolldrohung um, würde das allein die deutsche Autoindustrie jährlich 2,5 Milliarden Euro zusätzlich kosten.
1: Die Mineralölkonzerne haben den Tankrabatt bis jetzt nicht komplett an die Autofahrer weitergegeben. Nach ADAC-Berechnungen sind die Preise um etwa 3 Cent weniger gesunken, als durch die Steuersenkung von 17 Cent möglich wären. Der Automobilclub sagt, der Ölpreis sei zuletzt auch deutlich gefallen. Dadurch gäbe es zusätzlichen Spielraum für Preissenkungen. Der FC Schalke 04 ist zurück in der Bundesliga. Nach 3 Jahren in Liga 2 besiegelte ein 1:0 am Abend gegen Fortuna Düsseldorf den 5. Aufstieg in der Clubgeschichte der Königsblauen. Und Formel 1, WM-Spitzenreiter Kimi Antonelli hat sich die Pole Position für das Rennen heute Abend in Miami gesichert. Der Italiener im Mercedes verwies Max Verstappen im Red Bull auf den 2. Platz. Für Antonelli ist es die 3. Pole in diesem Jahr hintereinander. Als 3. in den Grand Prix in Florida startet Ferrari-Pilot Charles Leclerc. Im Moment ist es meist locker bewölkt, im Osten stellenweise auch sternenklar. Die Temperaturen gehen bis in der Früh runter auf 12 bis 4 Grad. Heute am Sonntag scheint zunächst häufig die Sonne, am Nachmittag ziehen aber vor allem in der Westhälfte mehr Wolken auf. Hier gibt's dann auch vereinzelte Schauer und Gewitter. Im Osten bleibt's noch länger sonnig. Dazu je nachdem 23 bis 29 Grad. Auch zum Wochenstart im Osten schön, im Westen sind dagegen Schauer angesagt.

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1: Ich bin Hendrik Daum. Nach dem Erpressungsversuch gegen den Babykosthersteller Hipp hat die österreichische Polizei jetzt einen Verdächtigen festgenommen. Es handele sich um einen 39 Jahre alten Mann, heißt es von der zuständigen Staatsanwaltschaft. Er soll 2 Millionen Euro in Kryptowährung von Hipp verlangt haben. Im April waren in Österreich, Tschechien und der Slowakei 5 manipulierte Babynahrungsgläser mit Rattengift entdeckt worden. Nach einem 6. Glas wird noch gesucht. Das deutsche Sortiment war nicht betroffen. US-Präsident Trump hat angekündigt, die Zölle auf Autos und Lastwagen aus der EU ab der kommenden Woche auf 25% zu erhöhen. Die EU ihrerseits droht mit Gegenmaßnahmen. Der Verband der Automobilindustrie reagiert empört. Jan-Henner Reitze mit den Hintergründen.
2: Eigentlich hatten USA und EU nach schwierigen Verhandlungen einen Zollsatz von 15% vereinbart. Unter anderem wegen des Streits um Grönland verzögert die EU aber die Umsetzung des Pakets. Setzt Trump seine neue höhere Zolldrohung um, würde das allein die deutsche Autoindustrie jährlich 2,5 Milliarden Euro zusätzlich kosten.
1: Im Moment ist es meist locker bewölkt, im Osten stellenweise auch sternenklar. Die Temperaturen gehen bis in der Früh runter auf 12 bis 4 Grad. Heute am Sonntag scheint zunächst häufig die Sonne, am Nachmittag ziehen aber vor allem in der Westhälfte mehr Wolken auf. Hier gibt es dann auch vereinzelte Schauer und Gewitter. Im Osten bleibt es noch länger sonnig. Dazu je nachdem 23 bis 29 Grad. Auch zum Wochenstart im Osten schön, im Westen sind dagegen Schauer angesagt.
3: Ja.

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1: Ich bin Hendrik Daum. Nach dem Erpressungsversuch gegen den Babykosthersteller Hipp haben die Ermittler in Österreich jetzt einen Verdächtigen festgenommen. Es soll sich um einen 39-jährigen Mann handeln. Einzelheiten von Albert Otti.
2: In dem Fall geht es um ein Erpresserschreiben und um Babynahrung, die mit Rattengift verunreinigt wurde. Bislang sind insgesamt 5 solche Gläschen aufgetaucht, und zwar in Österreich, in der Slowakei und in Tschechien. Das deutsche Sortiment von Hipp war nicht betroffen. Mit der Festnahme ist die Sache aber noch nicht erledigt, denn die Ermittler suchen noch nach einem 6. Giftglas.
1: Der angekündigte Abzug von 5.000 US-Soldaten aus Deutschland stößt bei führenden Republikanern im US-Kongress auf Kritik. Die Vorsitzenden der Verteidigungsausschüsse von Senat und Repräsentantenhaus, Wicker und Rogers, zeigten sich in einer gemeinsamen Erklärung sehr besorgt. Sie warnen vor einem falschen Signal an Russland. Außerdem heißt es, habe Deutschland auf die US-Forderungen reagiert und seine Verteidigungsausgaben deutlich erhöht. Trump hat inzwischen erklärt, er wolle die Zahl der US-Soldaten in Deutschland sogar um weit mehr als 5.000 verringern. Eine Asylunterkunft im unterfränkischen Wörth am Main ist vollständig ausgebrannt. Wie die Polizei mitteilte, wurde niemand verletzt. Die Bewohner hätten sich aus dem brennenden Gebäude retten können. Das Feuer war im Erdgeschoss des Hauses ausgebrochen. Zur Klärung der Brandursache hat die Kriminalpolizei die Ermittlungen übernommen. Der FC Schalke 04 ist zurück in der Fußball-Bundesliga. Nach 3 Jahren in Liga 2 besiegelte ein 1:0 am Abend gegen Fortuna Düsseldorf den 5. Aufstieg in der Clubgeschichte der Königsblauen. Und Formel 1 WM-Spitzenreiter Kimi Antonelli hat sich die Pole Position für das Rennen heute Abend in Miami gesichert. Der Italiener im Mercedes verwies Max Verstappen im Red Bull auf den 2. Platz. Als 3. in den Grand Prix in Florida startet Ferrari-Pilot Charles Leclerc. Im Moment ist es meist locker bewölkt, im Osten stellenweise auch sternenklar. Die Temperaturen gehen bis in der Früh runter auf 12 bis 4 Grad. Heute am Sonntag scheint zunächst häufig die Sonne, am Nachmittag ziehen aber vor allem in der Westhälfte mehr Wolken auf. Hier gibt es dann auch vereinzelte Schauer und Gewitter. Im Osten bleibt es noch länger sonnig. Dazu je nachdem 23 bis 29 Grad. Auch zum Wochenstart im Osten schön, im Westen sind dagegen Schauer angesagt.

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1: Ich bin Hendrik Daum. Nach dem Erpressungsversuch gegen den Babykosthersteller Hipp haben die Ermittler in Österreich jetzt einen Verdächtigen festgenommen. Es soll sich um einen 39-jährigen Mann handeln. Einzelheiten von Albert Otti.
2: In dem Fall geht es um ein Erpresserschreiben und um Babynahrung, die mit Rattengift verunreinigt wurde. Bislang sind insgesamt 5 solche Gläschen aufgetaucht, und zwar in Österreich, in der Slowakei und in Tschechien. Das deutsche Sortiment von Hipp war nicht betroffen. Mit der Festnahme ist die Sache aber noch nicht erledigt, denn die Ermittler suchen noch nach einem 6. Giftglas.
1: Eine Asylunterkunft im unterfränkischen Wörth am Main ist vollständig ausgebrannt. Wie die Polizei mitteilte, wurde aber zum Glück niemand verletzt. Die Bewohner hätten sich aus dem brennenden Gebäude retten können. Das Feuer war im Erdgeschoss des Hauses ausgebrochen. Zur Klärung der Brandursache hat die Kriminalpolizei die Ermittlungen übernommen. Im Moment ist es meist locker bewölkt, im Osten stellenweise auch sternenklar. Die Temperaturen gehen bis in der Früh runter auf 12 bis 4 Grad. Heute am Sonntag scheint zunächst häufig die Sonne, am Nachmittag ziehen aber vor allem in der Westhälfte mehr Wolken auf. Hier gibt's dann auch vereinzelte Schauer und Gewitter. Im Osten bleibt's noch länger sonnig. Dazu je nachdem 23 bis 29 Grad. Auch zum Wochenstart im Osten schön, im Westen sind dagegen Schauer angesagt.
3: Ja.

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1: Ich bin Hendrik Daum. Einen schönen guten Morgen. Nach dem Erpressungsversuch gegen den Babykosthersteller Hipp hat die österreichische Polizei jetzt einen Verdächtigen festgenommen. Es handele sich um einen 39 Jahre alten Mann, heißt es von der zuständigen Staatsanwaltschaft. Er soll 2 Millionen Euro in Kryptowährung von Hipp verlangt haben. Im April waren in Österreich, Tschechien und der Slowakei 5 manipulierte Babynahrungsgläser mit Rattengift entdeckt worden. Nach einem 6. Glas wird noch gesucht. Das deutsche Sortiment war nicht betroffen. US-Präsident Trump hat angekündigt, die Zölle auf Autos und Lastwagen aus der EU bereits ab der kommenden Woche auf 25% zu erhöhen. Die EU ihrerseits droht mit Gegenmaßnahmen. Der Verband der Automobilindustrie reagiert empört. Jan-Henner Reitze mit den Hintergründen.
2: Eigentlich hatten USA und EU nach schwierigen Verhandlungen einen Zollsatz von 15% vereinbart, unter anderem wegen des Streits um Grönland verzögert die EU aber die Umsetzung des Pakets. Setzt Trump seine neue, höhere Zolldrohung um, würde das allein die deutsche Autoindustrie jährlich 2,5 Milliarden Euro zusätzlich kosten.
1: Eine Asylunterkunft in Unterfranken ist komplett ausgebrannt. Die Bewohner konnten sich aus dem brennenden Gebäude in Wörth am Main aber retten. Verletzt wurde zum Glück niemand. Die Feuerwehr hat verhindert, dass die Flammen auf andere Gebäude übergreifen. Die Kriminalpolizei ermittelt jetzt zur Brandursache. Der FC Schalke 04 ist zurück in der Fußball-Bundesliga. Nach 3 Jahren in Liga 2 besiegelte ein 1:0 am Abend gegen Düsseldorf den 5. Aufstieg in der Clubgeschichte der Königsblauen. Und Formel 1, WM-Spitzenreiter Kimi Antonelli hat sich die Pole-Position für das Rennen heute Abend in Miami gesichert. Der Italiener Mercedes verwies Max Verstappen im Red Bull auf den 2. Platz. Für Antonelli ist es die 3. Pole in diesem Jahr hintereinander. Als 3. in den Grand Prix in Florida startet Ferrari-Pilot Charles Leclerc. Im Moment ist es meist locker bewölkt, im Osten stellenweise auch sternenklar. Die Temperaturen gehen bis in der Früh runter auf 12 bis 4 Grad. Heute am Sonntag scheint zunächst häufig die Sonne, am Nachmittag ziehen aber vor allem in der Westhälfte mehr Wolken auf. Hier gibt es dann auch vereinzelte Schauer und Gewitter. Im Osten bleibt es noch länger sonnig. Dazu je nachdem 23 bis 29 Grad. Auch zum Wochenstart im Osten schön, im Westen sind dagegen Schauer angesagt. Ja.

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1: Ich bin Hendrik Daum. Einen schönen guten Morgen. Nach dem Erpressungsversuch gegen den Babykosthersteller Hipp hat die österreichische Polizei jetzt einen Verdächtigen festgenommen. Es handele sich um einen 39 Jahre alten Mann, heißt es von der zuständigen Staatsanwaltschaft. Er soll 2 Millionen Euro in Kryptowährung von Hipp verlangt haben. Im April waren in Österreich, Tschechien und der Slowakei 5 manipulierte Babynahrungsgläser mit Rattengift entdeckt worden. Nach einem 6. Glas wird noch gesucht. Das deutsche Sortiment war nicht betroffen. Eine Asylunterkunft in Unterfranken ist komplett ausgebrannt. Die Bewohner konnten sich aus dem brennenden Gebäude in Wörth am Main aber retten. Verletzt wurde zum Glück niemand. Die Feuerwehr hat verhindert, dass die Flammen auf andere Gebäude übergreifen. Die Kriminalpolizei ermittelt jetzt zur Brandursache. Im Moment ist es meist locker bewölkt, im Osten stellenweise auch sternenklar. Die Temperaturen gehen bis in der Früh runter auf 12 bis 4 Grad. Heute am Sonntag scheint zunächst häufig die Sonne. Am Nachmittag ziehen aber vor allem in der Westhälfte mehr Wolken auf. Hier gibt es dann auch vereinzelte Schauer und Gewitter. Im Osten bleibt es noch länger sonnig. Dazu je nachdem 23 bis 29 Grad. Auch zum Wochenstart im Osten schön, im Westen sind dagegen Schauer angesagt.

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1: Ich bin Angela Kress. Guten Morgen. Nach dem Erpressungsversuch gegen den Babykosthersteller Hipp haben die Ermittler in Österreich einen Verdächtigen festgenommen. Es soll sich um einen 39-jährigen Mann handeln. Einzelheiten von Albert Otti.
2: In dem Fall geht es um ein Erpresserschreiben und um Babynahrung, die mit Rattengift verunreinigt wurde. Bislang sind insgesamt 5 solche Gläschen aufgetaucht, und zwar in Österreich, in der Slowakei und in Tschechien. Das deutsche Sortiment von Hipp war nicht betroffen. Mit der Festnahme ist die Sache aber noch nicht erledigt, denn die Ermittler suchen noch nach einem 6. Giftglas.
1: Der angekündigte Abzug von 5.000 US-Soldaten aus Deutschland stößt auch bei führenden Republikanern auf scharfe Kritik. Die Vorsitzenden der Verteidigungsausschüsse von Senat und Repräsentantenhaus warnten vor einem falschen Signal an Russland. Außerdem habe Deutschland auf die US-Forderungen reagiert und seine Verteidigungsausgaben deutlich erhöht. US-Präsident Trump hat inzwischen erklärt, er wolle die Zahl der US-Soldaten in Deutschland sogar um weit mehr als 5.000 verringern. Mit Gottesdiensten und einer Gedenkfeier wird heute in der KZ-Gedenkstätte Dachau an die Befreiung des Lagers vor 81 Jahren durch die US-Armee erinnert. Bei den Veranstaltungen werden auch Überlebende erwartet. Dachau war eines der ersten Konzentrationslager der Nationalsozialisten. In den 12 Jahren seines Bestehens waren dort über 200.000 Menschen inhaftiert, mehr als 41.000 wurden ermordet. Der FC Schalke 04 ist nach 3 Jahren in Liga 2 zurück in der Bundesliga. Die Königsblauen machten mit einem 1:0 am Abend gegen Düsseldorf den Aufstieg perfekt. In der Bundesliga hat am Abend Leverkusen Leipzig mit 4:1 besiegt. Heute spielt ab 15.30 Uhr St. Pauli gegen Mainz, ab 17.30 Uhr Gladbach gegen Dortmund und ab 19.30 Uhr Freiburg gegen Wolfsburg. Heute bekommen wir nochmal viel Sonnenschein zum Abschluss von diesem Sonnenschein-Wochenende. Am Nachmittag ziehen aber vor allem in der Westhälfte dann mehr Wolken auf. Hier gibt's dann auch vereinzelte Schauer und Gewitter. Im Osten bleibt's dafür noch länger sonnig. Dazu je nachdem 23 bis 29 Grad. Auch morgen zum Wochenstart im Osten schön, im Westen sind dagegen Schauer angesagt.

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1: Ich bin Angela Kress. Guten Morgen. Nach dem Erpressungsversuch gegen den Babykosthersteller Hipp haben die Ermittler in Österreich einen Verdächtigen festgenommen. Es soll sich um einen 39-jährigen Mann handeln. Einzelheiten von Albert Otti.
2: In dem Fall geht es um ein Erpresserschreiben und um Babynahrung, die mit Rattengift verunreinigt wurde. Bislang sind insgesamt 5 solche Gläschen aufgetaucht, und zwar in Österreich, in der Slowakei und in Tschechien. Das deutsche Sortiment von Hipp war nicht betroffen. Mit der Festnahme ist die Sache aber noch nicht erledigt, denn die Ermittler suchen noch nach einem 6. Giftglas.
1: Mit Gottesdiensten und einer Gedenkfeier wird heute in der KZ-Gedenkstätte Dachau an die Befreiung des Lagers vor 81 Jahren durch die US-Armee erinnert. Bei den Veranstaltungen werden auch Überlebende erwartet. In den 12 Jahren seines Bestehens waren dort über 200.000 Menschen inhaftiert, mehr als 41.000 starben an Hungerkrankheiten, Folter, Morden und den Folgen der KZ-Haft. Heute bekommen wir nochmal viel Sonnenschein zum Abschluss von diesem Sonnenschein-Wochenende. Am Nachmittag ziehen aber vor allem in der Westhälfte dann mehr Wolken auf. Hier gibt's dann auch vereinzelte Schauer und Gewitter. Im Osten bleibt's dafür noch länger sonnig. Dazu je nachdem 23 bis 29 Grad. Auch morgen zum Wochenstart im Osten schön, im Westen sind dagegen Schauer angesagt.

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1: Ich bin Angela Kress. Guten Morgen. Bio-Lebensmittel werden immer beliebter. Nach Branchenangaben hat das Geschäft zum Start ins Jahr weiter angezogen. Rund 5 Milliarden Euro Umsatz in den ersten 3 Monaten meldet der Bund Ökologische Lebensmittelwirtschaft, 6% mehr als im gleichen Zeitraum letztes Jahr. Vor allem im Plus sind Fleischersatzprodukte, Mehl und Süßigkeiten in Bio-Qualität. Im vergangenen Jahr hat es insgesamt weniger Straftaten an Bahnhöfen gegeben, aber mehr Angriffe auf Bahnbeschäftigte. Das ergab eine Auswertung des Interessenverbands Allianz pro Schiene. Ursula Winkler berichtet.
2: Dass die Bahnhöfe sicherer geworden sind, führt der Verband auf den Einsatz von Security-Leuten und Kameras zurück. Er lobt auch, dass inzwischen an einigen Bahnhöfen ein Alkoholverbot gilt. Sorge gibt es aber wegen der zuletzt fast 2700 Angriffe auf Mitarbeitende. Ein Anstieg um 11% in nur einem Jahr.
1: Mit Rattengift in Babynahrung hatte jemand versucht, den deutschen Babykosthersteller Hipp zu erpressen. Jetzt haben die Ermittler in Österreich einen Verdächtigen gefasst, einen 39-Jährigen. Details wurden nicht genannt. Gläschen mit Gift wurden den Angaben nach in Österreich, Tschechien und der Slowakei gefunden. In Österreich wird auch noch nach einem möglicherweise vergifteten Gläschen gesucht. Das deutsche Sortiment sei nicht betroffen gewesen. Schalke spielt kommende Saison erstklassig. Die Königsblauen machten am Abend in der 2. Fußball-Bundesliga mit einem 1:0 gegen Düsseldorf den Aufstieg vorzeitig perfekt. In der Bundesliga hat am Abend Leverkusen Leipzig mit 4:1 besiegt. Und in Miami hat Formel-1-Weltmeister Lando Norris im McLaren das Sprintrennen gewonnen. Der Grand Prix beginnt heute um 19 Uhr unserer Zeit. Heute bekommen wir nochmal viel Sonnenschein zum Abschluss von diesem Sonnenschein-Wochenende. Am Nachmittag ziehen aber vor allem in der Westhälfte dann mehr Wolken auf. Hier gibt's dann auch vereinzelte Schauer und Gewitter. Im Osten bleibt's dafür noch länger sonnig. Dazu je nachdem 23 bis 29 Grad. Auch morgen zum Wochenstart im Osten schön, im Westen sind dagegen Schauer angesagt.
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1: Ich bin Angela Kress. Guten Morgen. Bio-Lebensmittel werden immer beliebter. Nach Branchenangaben hat das Geschäft zum Start ins Jahr weiter angezogen. Rund 5 Milliarden Euro Umsatz in den ersten 3 Monaten meldet der Bund Ökologische Lebensmittelwirtschaft, 6% mehr als im gleichen Zeitraum letztes Jahr. Vor allem im Plus sind Fleischersatzprodukte, Mehl und Süßigkeiten in Bio-Qualität. Im vergangenen Jahr hat es insgesamt weniger Straftaten an Bahnhöfen gegeben, aber mehr Angriffe auf Bahnbeschäftigte. Das ergab eine Auswertung des Interessenverbands Allianz pro Schiene. Ursula Winkler berichtet.
2: Dass die Bahnhöfe sicherer geworden sind, führt der Verband auf den Einsatz von Security-Leuten und Kameras zurück. Er lobt auch, dass inzwischen an einigen Bahnhöfen ein Alkoholverbot gilt. Sorge gibt es aber wegen der zuletzt fast 2700 Angriffe auf Mitarbeitende. Ein Anstieg um 11% in nur einem Jahr.
1: Heute bekommen wir nochmal viel Sonnenschein zum Abschluss von diesem Sonnenscheinwochenende. Am Nachmittag ziehen aber vor allem in der Westhälfte dann mehr Wolken auf. Hier gibt's dann auch vereinzelte Schauer und Gewitter. Im Osten bleibt's dafür noch länger sonnig. Dazu je nachdem 23 bis 29 Grad. Auch morgen zum Wochenstart im Osten schön, im Westen sind dagegen Schauer angesagt.
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1: Ich bin Angela Kress. Guten Morgen. An Bahnhöfen gab es im vergangenen Jahr insgesamt weniger Straftaten, allerdings mehr Angriffe auf Bahnbeschäftigte. Das hat der Interessenverband Allianz pro Schiene mitgeteilt. Fast 2700 Angriffe auf Personal gab es demnach, ein Plus von 11% im Vergleich zum Jahr davor. Die Deutsche Bahn testet mittlerweile unter anderem teilweise die Zugbegleiter-Doppelbesetzung in Regionalzügen. Zum Beginn des Jahres sind in Deutschland mehr Batteriespeicher gebaut worden. Bei der in Betrieb genommenen Leistung gab es ein Plus von etwa 2/3 im ersten Quartal im Vergleich zum Vorjahreszeitraum. Wird zum Beispiel von Windrädern mehr Strom produziert, als gerade gebraucht wird, kann er für später gespeichert werden. Jan-Henner Reitze berichtet.
2: Die im ersten Quartal neu errichtete Speicherkapazität deckt rechnerisch den Bedarf von 3 Millionen Haushalten für einen Tag. Der Zuwachs ist auf große Anlagen zurückzuführen, bei kleinen Speichern in einzelnen Wohnhäusern stagnierten die Zahlen. Der Ausbau könnte gedämpft werden, wenn die Politik wie angekündigt wieder mehr auf Gaskraftwerke setzt.
1: Erst etwa 5.000, jetzt deutlich mehr als 5.000. US-Präsident Trump will wohl mehr US-Soldaten aus Deutschland abziehen als zunächst vom US-Verteidigungsminister angekündigt. Aber viele Details sind weiter unklar. Trump hatte auch mit höheren Zöllen für Autos und Lkw aus Europa gedroht. IFO-Präsident Fuest sprach in der Bild von erheblichen Risiken für die deutsche Wirtschaft. Der FC Schalke 04 ist nach 3 Jahren in Liga 2 zurück in der Bundesliga. Die Königsblauen machten mit einem 1:0 am Abend gegen Düsseldorf den Aufstieg perfekt. Partystimmung herrschte auch außerhalb der Arena, wo zehntausende Fans feierten. Der Verkehr in Gelsenkirchen kam zum Erliegen und die Straßenbahnen stellten den Betrieb ein. Heute bekommen wir nochmal viel Sonnenschein zum Abschluss von diesem Sonnenscheinwochenende. Am Nachmittag ziehen aber vor allem in der Westhälfte dann mehr Wolken auf. Hier gibt's dann auch vereinzelte Schauer und Gewitter. Im Osten bleibt's dafür noch länger sonnig. Dazu je nachdem 23 bis 29 Grad. Auch morgen zum Wochenstart im Osten schön, im Westen sind dagegen Schauer angesagt.
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0: Wunderschönen guten Morgen an diesem Sonntag, 3. Mai. Lautsprecherdurchsagen, hastige Schritte, rollende Koffer. An Bahnhöfen ist immer richtig was los. Reisende kommen und gehen und mittendrin die Bahnhofsmission. Sie wird öfter als zuvor von Menschen aufgesucht.
1: Im Jahr 2025 haben die Bahnhofsmissionen in Bayern über 1 Million Mal Hilfe geleistet. Die aktuellen Zahlen zeigen, der Bedarf an Unterstützung steigt und wird dabei immer komplexer. Bettina Spahn leitet die ökumenische Einrichtung in München.
2: Jetzt erleben wir eine starke Verwahrlosung bei den Menschen und auch bei vielen, dass sie einfach aufgegeben haben und sich schon auch in diesen Versorgungsmodus rutschen oder in diesen reinen Existenzmodus, aber gar nicht mehr die Ressourcen sehen oder spüren, auch noch wirklich auf eine Veränderung hinzuwirken in ihrem Leben.
1: Die Bahnhofsmission München ist eine der größten in Deutschland. Sie ist an Gleis 11 zu finden.
2: Das Thema Armut und Mangel beherrscht eigentlich die Gespräche. Die Menschen sind psychisch instabil, es fehlt oft am nötigsten. Wir sind schon eine Stelle, die in akuten Notlagen hilft, die aber auch klärt, da ist, berät und versucht weiter zu vermitteln, Wege aufzuzeigen und vor allem auch den Menschen zu ermöglichen, wieder ihre nächsten Schritte im Leben auch selber zu gehen. Es ist ein Angebot, was wir vorhalten.
1: Spahn und ihr Team aus Hauptamtlichen und Ehrenamtlichen sind rund um die Uhr anzutreffen. Täglich haben sie dabei rund 900 Begegnungen.
2: Unser Ansatz ist schon, auch hier einen Ort zum Leben zu erwecken oder am Leben zu erhalten, wo einfach menschliche Würde, menschlicher Wert für alle spürbar ist. Ich würde mich freuen, wenn die nächsten Jahre irgendwann mal sagen könnte, unsere Zahlen sind runtergegangen. Das würde ich als Erfolg für uns alle verbuchen.
1: Die Bahnhofsmission ist für viele Menschen ein erster Anlaufpunkt und oft auch der erste Schritt zurück in ein Leben mit Perspektive. Lydia Jäger, katholische Redaktion.
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1: Ich bin Angela Kress. Guten Morgen. An Bahnhöfen gab es im vergangenen Jahr insgesamt weniger Straftaten, allerdings mehr Angriffe auf Bahnbeschäftigte. Das hat der Interessenverband Allianz pro Schiene mitgeteilt. Fast 2700 Angriffe auf Personal gab es demnach, ein Plus von 11% im Vergleich zum Jahr davor. Die Deutsche Bahn testet mittlerweile unter anderem teilweise die Zugbegleiter-Doppelbesetzung in Regionalzügen. Zum Beginn des Jahres sind in Deutschland mehr Batteriespeicher gebaut worden. Bei der in Betrieb genommenen Leistung gab es ein Plus von etwa 2/3 im ersten Quartal im Vergleich zum Vorjahreszeitraum. Wird zum Beispiel von Windrädern mehr Strom produziert, als gerade gebraucht wird, kann er für später gespeichert werden. Jan-Henne Reitze berichtet.
2: Die im ersten Quartal neu errichtete Speicherkapazität deckt rechnerisch den Bedarf von 3 Millionen Haushalten für einen Tag. Der Zuwachs ist auf große Anlagen zurückzuführen, bei kleinen Speichern in einzelnen Wohnhäusern stagnierten die Zahlen. Der Ausbau könnte gedämpft werden, wenn die Politik wie angekündigt wieder mehr auf Gaskraftwerke setzt.
1: Heute bekommen wir nochmal viel Sonnenschein zum Abschluss von diesem Sonnenscheinwochenende. Am Nachmittag ziehen aber vor allem in der Westhälfte dann mehr Wolken auf. Hier gibt's dann auch vereinzelte Schauer und Gewitter. Im Osten bleibt's dafür noch länger sonnig. Dazu je nachdem 23 bis 29 Grad. Auch morgen zum Wochenstart im Osten schön, im Westen sind dagegen Schauer angesagt.
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0: Hallo Sonntag für aufgeweckte Leute.
1: Am Flughafen kurz vor der Sicherheitskontrolle. Hier trennen sich unsere Wege. Meine Frau geht, ich bleibe. Ein Abschied, aber zum Glück nur für 3 Wochen. Was sagt man denn in so einer Situation? Schöne Reise, du wirst mir fehlen. Gute Abschiedsworte sind schwer. Im heutigen Evangelium steht Jesus vor der gleichen Herausforderung. Er weiß, dass die gemeinsame Zeit mit seinen Jüngerinnen und Jüngern endet. Was also soll er sagen? Es war schön mit euch, lebt wohl. Jesus sagt etwas anderes. Ich gehe, um einen Platz für euch vorzubereiten. Das ist mehr als nur ein Abschied. Es ist ein Versprechen. Ein Versprechen, dass diese gemeinsame Geschichte hier noch nicht vorbei ist. Dass es ein Wiedersehen geben wird. Und dieses Versprechen Jesu gilt heute noch genauso für uns. Auch für uns gibt es einen himmlischen Ort, an dem wir schon erwartet werden. Apropos Himmel. Was ist denn nun die beste Verabschiedung am Flughafen? Für mich ist es ein einfaches Bis bald. Denn damit ist eigentlich alles gesagt. In diesem Sinne, bis bald. Lukas Sontheim, Pastoralreferent im Dekanat Bad Tölz-Wolfratshausen.
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3: Ich bin Angela Kress. Guten Morgen. In der Pflegeversicherung droht eine Milliardenlücke. Trotzdem lehnt eine große Mehrheit der Bevölkerung mögliche Leistungskürzungen ab. Rund 70% sagten in einer Umfrage für den Sozialverband VdK, dass es nicht akzeptabel wäre, wenn die Leistungen in Pflegegrad 1 gesenkt würden. Gesundheitsministerin Wagen hatte angekündigt, Leistungen kritisch zu prüfen. Der VdK befürchtet unter anderem Kürzungen bei Pflegehilfsmitteln. Im vergangenen Jahr hat es insgesamt weniger Straftaten an Bahnhöfen gegeben, aber mehr Angriffe auf Bahnbeschäftigte. Das ergab eine Auswertung des Interessenverbands Allianz pro Schiene. Ursula Winkler berichtet.
4: Dass die Bahnhöfe sicherer geworden sind, führt der Verband auf den Einsatz von Security-Leuten und Kameras zurück. Er lobt auch, dass inzwischen an einigen Bahnhöfen ein Alkoholverbot gilt. Sorge gibt es aber wegen der zuletzt fast 2700 Angriffe auf Mitarbeitende. Ein Anstieg um 11% in nur einem Jahr.
3: In Dachau wird heute mit einer zentralen Gedenkfeier an die Befreiung des Konzentrationslagers vor 81 Jahren gedacht. 12 Jahre bestand die Haft- und Terrorstätte des NS-Regimes. Mehr als 200.000 Gefangene aus über 40 Nationen waren im KZ Dachau und seinen Außenlagern inhaftiert. Mehr als 41.000 von ihnen starben dort. Am 29. April 1945 befreiten Einheiten der US-Armee die Gefangenen. Bio-Lebensmittel werden immer beliebter. Nach Branchenangaben hat das Geschäft zum Start ins Jahr weiter angezogen. Rund 5 Milliarden Euro Umsatz in den ersten 3 Monaten meldet der Bund Ökologische Lebensmittelwirtschaft, 6% mehr als im gleichen Zeitraum letztes Jahr. Vor allem im Plus sind Fleischersatzprodukte, Mehl und Süßigkeiten in Bio-Qualität. Ein Mix aus Sonne und Wolken prägt gerade das Wetter. Am Nachmittag kommen dann auch wieder einzelne Schauer und Gewitter dazu, vor allem im Nordwesten. Es wird nochmal richtig warm, 23 bis 29 Grad. Morgen und am Dienstag sieht's ähnlich aus, nur etwas kühler. Ab und an gibt's auch wieder Schauer und Gewitter. Ab Dienstagabend dann teils auch kräftige.
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1: Am Sonntag, den 3. Mai, da feiert die Straßenmeisterei Peiting 50 Jahre und öffnet ihre Tore beim Tag der offenen Tür. Da könnt ihr Fahrzeuge und Technik hautnah erleben, unter anderem beim Winterdienst-Simulator oder beim Herstellen von Straßenmarkierungen und Straßenbankett. Für die Kids gibt's einen Hydraulik-Spielzeugbagger, eine Rennstrecke mit Catcars und eine Hüpfburg. Los geht's um 11 Uhr. Am langen Pfingstwochenende erblühen in Bad Tölz die Rosen. Vom 22. bis 25. Mai finden wieder die Rosentage im Franziskanerpark und im Klostergarten statt. Hier findet ihr neben Rosen in allen Farben, Stauden und Gehölzen auch Gartengeräte, Kunsthandwerk, Mode, Schmuck und vieles mehr. Dazu gibt's ein buntes Programm für Groß und Klein. Es klappert die Mühle am Montag, den 25. Mai im Freilichtmuseum Glendleiten in Großweil. Hier erfahrt ihr alles über verschiedene Mühlen wie die klassische Getreidemühle, aber auch über die Wetzsteinmacherei aus Unterammergau oder die Tuffsteinsäge aus Hugelfing. Für die Kleinen gibt es auch ein buntes Programm mit Windrädern bauen, Stofftaschen bedrucken oder vielem mehr. Los geht's um 10 Uhr. 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
1: Ich bin Angela Kress. Guten Morgen. In der Pflegeversicherung droht eine Milliardenlücke. Trotzdem lehnt eine große Mehrheit der Bevölkerung mögliche Leistungskürzungen ab. Rund 70% sagten in einer Umfrage für den Sozialverband VdK, dass es nicht akzeptabel wäre, wenn die Leistungen in Pflegegrad 1 gesenkt würden. Gesundheitsministerin Wagen hatte angekündigt, Leistungen kritisch zu prüfen. Der VdK befürchtet unter anderem Kürzungen bei Pflegehilfsmitteln. In Dachau wird heute mit einer zentralen Gedenkfeier an die Befreiung des Konzentrationslagers vor 81 Jahren gedacht. 12 Jahre bestand die Haft- und Terrorstätte des NS-Regimes. Mehr als 200.000 Gefangene aus über 40 Nationen waren im KZ Dachau und seinen Außenlagern inhaftiert. Mehr als 41.000 von ihnen starben dort. Am 29. April 1945 befreiten Einheiten der US-Armee die Gefangenen. Ein Mix aus Sonne und Wolken prägt gerade das Wetter. Am Nachmittag kommen dann auch wieder einzelne Schauer und Gewitter dazu, vor allem im Nordwesten. Es wird nochmal richtig warm, 23 bis 29 Grad. Morgen und am Dienstag sieht's ähnlich aus, nur etwas kühler. Ab und an gibt's auch wieder Schauer und Gewitter. Ab Dienstagabend dann teils auch kräftige.
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0: Schönen guten Morgen, hier ist Radio Oberland an eurem Sonntag, 3. Mai. Sie wollen Priester werden. Gestern, da haben Sie auf dem Weg dorthin die vorletzte große Hürde genommen. Bischof Bertram Mayer hat in der Basilika St. Ulrich und Afra in Augsburg 4 junge Männer zu Diakonen geweiht. Im kommenden Jahr, da sollen sie die Priesterweihe empfangen. Eva Fischer stellt uns die 4 Männer vor.
1: Jonas Eger ist 25 Jahre alt und kommt aus Kempten. Dass er Priester werden will, liegt vielleicht auch an seinem Papa, dem ständigen Diakon Ralf Eger, der ihm stets ein großes Vorbild war.
2: Das hat mich sicherlich schon von klein auf geprägt. Es ist jetzt nicht so, dass man sagt, na gut, der Papa ist Diakon, dann wird der Bub halt mal ein Pfarrer. Sondern das hat sich damals auch für mich sehr überraschend entwickelt.
1: Sich ganz seinem Glauben hingeben, das will auch Alexander Grotz aus Tierhaupten. Der Entschluss, Priester zu werden, reifte bei ihm langsam über die Zeit.
3: Und nach der Realschule wollte ich ursprünglich in einem medizinischen Bereich arbeiten, damals im OP, musste aber ein Jahr lang warten, weswegen dann meine Mutter vorgeschlagen hat, ich soll doch ein soziales Jahr machen. Danach war ich natürlich wieder vor der Frage gestanden, was machst du jetzt mit deinem Leben?
1: Fabian Hotter ist 25 Jahre alt und kommt aus Hochaltingen bei Fremdingen. Für ihn war schon früh klar, dass er Priester werden will.
4: Zweifel gab es eigentlich nicht. Natürlich waren Anfragen da, die über die Laufe der Jahre kommen. Aber rückblickend kann ich schon sagen, dass der Weg eigentlich recht geradlinig war.
1: Der letzte im Bunde ist Daniel Ulbrich. Der 26-Jährige ist gerade in Mindelheim im Einsatz.
5: Wenn ich jetzt durch Mindelheim laufe, merke ich gerade auch dadurch, dass hier so viele Kirchen in der Stadt sind, Gott ist bei den Menschen. Und als Diakon dann Gott zu den Menschen zu bringen, die Menschen zu Gott zu bringen, das ist was, was mich sehr erfüllt.
1: Als frisch geweihte Diakone dürfen sie jetzt schon selbst in der Kirche predigen, Paare trauen oder Kinder taufen. Aber ihr großes Ziel ist die Priesterweihe in einem Jahr.

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2: Ich bin Angela Kress. Viele setzen beim Lebensmitteleinkauf weiter auf Bio, trotz steigender Preise. Wie aus Daten des Bundesökologische Lebensmittelwirtschaft hervorgeht, stieg der Umsatz mit Bio-Lebensmitteln im ersten Quartal dieses Jahres im Vergleich zu 2025 um 6% auf mehr als 4,9 Milliarden Euro. Diana Kramer berichtet.
3: Bio bleibt damit auch in Krisenzeiten eine Wachstumsbranche, heißt es vom Verband, denn Biolandwirte tangiere die aktuelle Preisexplosion bei Düngemitteln nicht. Besonders bei Fleischersatzprodukten, Mehl, Süßwaren, Eis und Tiefkühlkost stieg der Umsatz, bei Butter, Brot oder Kartoffeln ging er dagegen zurück.
2: Reicht der Freiwillige Wehrdienst, um die Bundeswehr zu stärken? Militärbischof Overbeck ist skeptisch. Er ist für eine schnelle Wiedereinführung der Wehrpflicht. Die Situation sei zu gefährlich, um lange zu warten. Das Bundesverteidigungsministerium hatte Mitte April eine Gesamtstärke des aktiven militärischen Personals von rund 185.000 Soldatinnen und Soldaten gemeldet, rund 3.000 mehr als ein Jahr zuvor. Der Iran hat einen neuen Vorschlag für ein Ende des Kriegs gemacht. US-Präsident Trump will ihn sich ansehen, ist aber wenig optimistisch. Unterdessen genehmigte das US-Außenministerium milliardenschwere Waffenlieferungen unter anderem an Bahrain und Israel. Per Notfallbeschluss ohne Zustimmung des Kongresses. Der Iran habe unter anderem Raketen in deren Richtung abgefeuert, hieß es. In Hof beginnt heute ein Kirchenmusikfestival, bei dem 650 Jahre Orgelbau gefeiert werden. Hof gilt neben Nürnberg und Eichstätt als einer der ältesten nachweisbaren Orgelstandorte in Bayern. Schirmherr ist Bayerns Innenminister Herrmann. Bis Anfang Oktober sind unter anderem Konzerte und Vorträge geplant.
4: Heute wird es nochmal sommerlich warm mit Temperaturen bis 26 Grad, aber abends können schon die ersten Gewitter geben. Ja, der Montag und der Dienstag wäre das so ein bisschen Übergangstag, schaut aber immer noch gut aus, bevor es am Mittwoch umschlägt, das Wetter. Es wird unbeständig und kühler.
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4: Und da ist schon früh los auf den Straßen im Oberland. Wir haben auch schon einen Unfall gemeldet gekriegt. B2 Weilheim München zwischen Abzweig nach Unterhausen und Einfahrt Rastplatz B2 Wielenbach. In beiden Richtungen Unfall. Die Feuerwehr regelt den Verkehr. Bitte fahren Sie ganz vorsichtig und kommen Sie vor allem gesund und sicher an Ihr Ziel.
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4: Ja, Blitzer nehmen wir natürlich auch. Und Sie sind so nett und schreiben mir eine WhatsApp, wenn Sie was gesehen haben. Ich sag schon mal Danke dafür.
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4: Ja, und ich sag grüß Gott beieinander, grüß euch und wünscht euch einen ganz einen schönen Sonntag mit Benny Ostler und seine Wachtelstörner Musikanten auf der Kreuzalm.

Ja, früh los auf den Straßen halt. Man sieht immer, wenn man von Garmisch nach Murnau ziemlich früh fährt, wenn da schon so viel entgegenkommen, dann weiß man, dass es zugeht. Hab schon wieder eine Gefahrenmeldung, und zwar B11 Mittenwald Wolfratshausen zwischen Abzweig nach Gut Broxberg und Schönrein, in beiden Richtungen Gefahr durch ungesicherte Unfallstelle. Bitte fahren Sie ganz vorsichtig und kommen Sie gut an Ihr Ziel. Mit die Wim Heißl-Sängerin geht's gleich weiter bei uns beim Bayerischen Frühschoppen bei Radio Oberland.

heute haben wir schon den 3. Mai und der Mai, das ist ein richtig schöner Monat. Der Mai ist auch Zeit für die erste Liebe. Aber die erste Liebe und der Mai gehen selten ohne Frost vorbei, heißt's. Kommt der Mai mit Schall, bringt er Kuckuck und Nachtigall. Regen im Mai bringt Wohlstand und Heu. Die Wedersturmmusikanten Herr Merz und hinten noch die Rotschstrassler. Ich wünsche euch einen ganz schönen Sonntag.

für alle, die wohl jetzt schon gemütlich beim Stammtisch sitzen, spulen wir jetzt den Stammtischmarsch vom Storbachklang und hinten noch die Tiroler Kirchtagsmusik.

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2: 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Einen schönen Sonntag wünsche ich euch.

0: Traumwetter, Traumsonntag, wie sich das gehört für Anfang Mai. Heute noch mal sommerlich warm, Temperaturen bis 26 Grad. Ja, gegen Abend können dann schon die ersten Gewitter kommen. Morgen Montag und Dienstag ein bisschen ein Wechselspiel zwischen Wolken und Sonne, aber es bleibt noch warm. Ab Mittwoch ändert sich das Wetter, es wird unbeständig und auch wieder kühler. Ja, vielleicht kennen wir schon die vorgezogenen Eisheiligen, wer weiß.
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0: Ja, und da ist richtig viel los auf den Straßen in Oberland. Viele Unfälle, B11 Mittenwald-Wolfratshausen zwischen Abzweig nach Gut Brocksberg und Schönrein in beiden Richtungen Gefahr durch ungesicherte Unfallstelle. Dann B2 Weilheim-München zwischen Abzweig nach Unterhausen und Einfahrt Rastplatz B2 Wielenbach. In beiden Richtungen Unfall, da regelt die Feuerwehr den Verkehr. Bitte fahren Sie ganz vorsichtig und kommen Sie vor allem gesund an Ihr Ziel. Ja, und Sie sind so nett, wenn Sie einen Blitzer noch gesehen haben, dann schicken Sie mir eine WhatsApp. Und ich sag schon mal Danke dafür.
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0: Ja, und die freut sich natürlich auf euch. Auf euch am 8. Mai beim Oberwirt in Strobelhausen. Ja, die du Hansteiner Kriener, der Jonas und der Kuff und ich darf auch mit dabei sein. Wir verbringen einen ganz schönen Abend zu dritt. Die Singer und spielen recht schön und ich habe eine bonette Geschichte dabei und wir freuen uns dabei beim Strobelwirt jetzt kommenden Freitag, 8. Mai.

8. Mai beim Strobelwirt in Oberhausen, das du Hornsteiner Krina, der Jonas und der Guff und die Marlene Neumeier. Wir drei, wir werden uns richtig freuen, wenn wir uns kommenden Freitag sehen beim Strobelwirt in Oberhausen.

Ja, und da gibt es also einen netten Spruch zum Mai. Was man dir im Mai beim Tanz verspricht, hat gar oft nicht so viel Gewicht. Der Tegernsee hat zwei Gesang, lasst sie hören, wann ihr Musiker und noch die Mittenwalder Maltrommler. Einen schönen Sonntag wünsche ich euch.

0: Ja, Kreuzgrutze, nur einmal die Ramenscomputer leckt mich doch am so ein Glump, wenn du grad alles verreckert hätt.
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3: 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Und so kurz vor 11 hören wir jetzt so den Geisacher Zitterklang, des Flügelhorn-Duo Hornsteiner und die Glasbach-Musikanten.

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3: Ich bin Angela Kress. Heute ist Internationaler Tag der Pressefreiheit. Der soll darauf aufmerksam machen, dass die Lage für Journalisten weltweit angespannt ist. Laut der Organisation Reporter ohne Grenzen lebt nur 1% der Menschen in Ländern mit guter Lage für Medienschaffende. Auch in Deutschland werde das Arbeitsklima rauer. In der Rangliste für Pressefreiheit rutschte Deutschland um 3 Plätze auf Rang 14 ab. An Bahnhöfen gab es im vergangenen Jahr insgesamt weniger Straftaten, allerdings mehr Angriffe auf Bahnbeschäftigte. Das hat der Interessenverband Allianz pro Schiene mitgeteilt. Fast 2700 Angriffe auf Personal gab es demnach, ein Plus von 11% im Vergleich zum Jahr davor. Die Deutsche Bahn testet mittlerweile unter anderem teilweise die Zugbegleiter-Doppelbesetzung in Regionalzügen. Zum Beginn des Jahres sind in Deutschland mehr Batteriespeicher gebaut worden. Bei der in Betrieb genommenen Leistung gab es ein Plus von etwa 2/3 im ersten Quartal im Vergleich zum Vorjahreszeitraum. Wird zum Beispiel von Windrädern mehr Strom produziert, als gerade gebraucht wird, kann er für später gespeichert werden. Jan-Henner Reitze berichtet.
4: Die im ersten Quartal neu errichtete Speicherkapazität deckt rechnerisch den Bedarf von 3 Millionen Haushalten für einen Tag. Der Zuwachs ist auf große Anlagen zurückzuführen, bei kleinen Speichern in einzelnen Wohnhäusern stagnierten die Zahlen. Der Ausbau könnte gedämpft werden, wenn die Politik wie angekündigt wieder mehr auf Gaskraftwerke setzt.
3: Der Präsident des IFO-Instituts Fust warnt angesichts drohender neuer US-Zölle vor erheblichen Risiken für die deutsche Wirtschaft. Der Ökonom befürchtet im Interview mit Bild, ernsthafte Folgen sollte die EU ihrerseits Zölle auf US-Produkte erhöhen. US-Präsident Trump hatte angekündigt, Zölle für Autos und Lastwagen aus der EU von 15% auf 25% zu erhöhen.
5: Ja, der Sonntagwetter, das ist gleich gesagt, einfach traumhaft ist das Wetter am heutigen Sonntag. Temperaturen bis 26 Grad, morgen Montag und Dienstag können wir schon ein paar mehr Wolken, das eine oder andere Gewitter kann auch mit dabei sein. Am Mittwoch, da schlägt es dann um, es wird unbeständig und kühler.
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5: Ja, und das habe ich gerade nochmal gekriegt. Und zwar B2 Weilheim München zwischen Abzweigung nach Unterhausen und Einfahrt Rastplatz B2 Willenbach in beiden Richtungen. Unfall und die Feuerwehr regelt den Verkehr. Dann B11 Mittenwald-Wolfratshausen zwischen Abzweigung nach Gut Blocksberg und Schönrein in beiden Richtungen. Gefahr durch eine ungesicherte Unfallstelle. Ja, und Stau haben wir natürlich auch. A96 Lindau Richtung München zwischen Wörzwey und Oberpfaffenhofen, 3 Kilometer Stau. Also wo immer Sie ja unterwegs sind, Sie können halt schon mal ein bisschen länger brauchen. Eine gute und eine sichere Fahrt wünsche ich Ihnen.
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5: Ja, und Blitzer sind Sie so nett, wenn Sie uns gesehen haben, und schreiben mir eine WhatsApp. Sag schon mal Danke dafür.
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5: Ja, die sagt Grüß Gott benannt, grüß euch, ich wünsche euch einen ganz schönen Sonntag mit den Eschenloher Sänger und dem Langs. 3. Mai heute, Mai ist ein Traummonat.

Ja, manche, die sagen, jetzt langt's mir mit dem Skifahren, und manche sind natürlich auch ein bisschen traurig. Ja, die Skisaison auf der Zugspitze geht auch dem Ende zu. Und wir haben natürlich das passende Lied von die Seeburm aus Gröna.

Die Fidelen-Intaler mit dem Flügelhornzauber. Ja, die Bauernregel ist auch heute noch wichtig. Eine alte Bauernregel für den Mai sagt, ab dem 1. Mai dürfen die Kinder wieder barfuß gehen. Weil, so sagt der Volksmund, solange in den Monatsnamen noch R steckt, ist die Erde noch zu kalt. Ohne Schuhe geht's gar nicht. Die Anordnung war früher sehr wichtig, weil man sehr sparsam mit seinen Schuhen umgehen musste. Geld war wenig da und die Schuhe haben lang halten müssen. Die Zittermusik Hornsteiner lasst sie her mit dem Baderkorcher Gebirgsschützenmarsch und hin nach der Ferchenzig lang. Ich wünsche euch einen schönen Sonntag.

0: Jetzt habe ich wieder Nachricht reingekriegt, ein neuer Unfall. B2 Mittenwald Richtung Weilheim zwischen Eschenlohe und Abzweigung nach Hechendorf. Unfall mit mehreren Fahrzeugen. Bitte seid ganz vorsichtig.
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0: Habe ich gerade nochmal gekriegt, bitte aufpassen, B2 Mittenwald Richtung Weilheim zwischen Eschenlohe und Abzweigung nach Hechendorf, Unfall mit mehreren Fahrzeugen. Musikalisch geht's gleich weiter bei uns beim Bohrischen Frühschoppen bei Radio Oberland mit der Gamsig-Musi und der Bohrischen Almmusi. Ich wünsche euch einen schönen Sonntag.

0: wir schauen nach unserem Wetter. Ein paar Schleierwölkchen habe ich gerade entdeckt, aber sonst traumhaft schön. Ein traumhaft schöner Sonntag. Temperaturen bis 5, 6, 20 Grad. Gegen Abend können dann schon die ersten Gewitter kommen. Morgen ein bisschen mehr Wolken wie heute, aber es schaut noch richtig gut aus. Montag, Dienstag, bevor es am Mittwoch dann umschlägt. Es wird kühler und unbeständig.
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0: Da habe ich gerade noch mal geschaut, also der Stau am Autobahnende, der ist noch erträglich, hat man mir gesagt, aber Unfall ist, und zwar in B2 Mittenwald Richtung Weilheim zwischen Eschenlohe und Abzweigung nach Hechendorf, Unfall mit mehreren Fahrzeugen. Ja, und der B11 Mittenwald Wulfratshausen, da ist die Unfallstelle geräumt zwischen Gut Boxberg und Schönrhein. Ja, wo immer Sie hier unterwegs sind, eine gute und eine sichere Fahrt mit. Möchte ich euch wünschen. Ja, ein Blitzer, das nehme ich natürlich auch, wenn Sie mir WhatsApp schreiben.
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0: Ja, und ich habe es ja gerade gesagt, traumhaftes Sommerwetter und früh natürlich, die verbringen halt ihren Vormittag schon im Biergarten. Und der Ludwig Schmitz-Wilde, der weiß dann natürlich auch etwas dazu.
3: 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Ja, da sitz ich dann da und ich träum. 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Ein paar alte Kastanienbeine und der Mast steht schön stark vor mir. Na, die Wahrheit, die ist nicht bloß im Wein, die ist ganz bestimmt auch im Bier. Was braucht schon der Mensch auf der Welt? Es ist doch gar nicht so viel. 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

und mir geht's wie am Ludwig Schmidt-Wilde. Ich hänge auch an den paar Stunden, dem bayerischen Frühschoppen und dem bayerischen Feierabend. Ja, Mai haben wir heute, am 3. Mai. Am 9. Mai, da ist wieder Flohmarkt in Oberammergau. Für alle, die wo gerne mal ein bisschen schauen, die wo auch gerne verkaufen, ist immer was schön zur Flohmarkt. Dann am 10.5., am 10. Mai ist Kommunion in Patenkirchen und am 10. Mai, da ist auch noch Muttertag. Mai, der Wonnemonat, was haben wir nicht alles? Ganz schöne Blütenbäume, wenn man jetzt so umeinander geht, die Apfelbäumchen, alles blüht. Ja, der Mai ist ein Wonnemonat und gut ist natürlich auch noch, weil es einen Spargel gibt. Ja, ich wünsche euch einen ganz schönen Mai.

Ja, mit dem Visigmoder haben wir gleich von mehreren den Musikwunsch erfüllen dürfen. Ja, und schneidig geht's weiter. Schneidig aufgespielt hast das nächste Stückel von der Neinheim-Musi und hin noch frisch auf Polka von der Ammertaler Sortenmusi. Ich wünsche euch einen ganz schönen Sonntag.

Ja, das Harfentrio Fischer hat sie hören lassen. Ja, die Wanderzeit beginnt jetzt wieder im Mai und natürlich ist die Partnachtram sehr beliebt. Von 1910 bis 1912 erfolgte unter schwierigsten Bedingungen mit großem finanziellen Aufwand die Erschließung der bis zu 80 Meter tiefen Partnachtram. Wegbereiter für die Erschließung war 1885 ein verheerender Windwurf im Rheintal. In der Partnach wurde schon immer Holz gedriftet, dann am Klammende auf Fuhrwerke geladen. Ab 1912 wurde die Klamm als Naturdenkmal auch für Touristen erschlossen. 1949 wurde am Klammende ein Wasserkraftwerk geplant mit einer 110 Meter hohen Staumauer und einem 3,5 Kilometer langen Stausee. Der Protest war natürlich ganz groß und somit wurde natürlich dann das alles eingestellt.

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0: Vor kurz vor 12 Uhr hören wir jetzt noch die Werderstau-Musikanten. Na, bleiben wir gleich im Mittenwald mit dem alten Mittenwalder Vierklang.

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1: Ich bin Angela Kress. Seit Freitag gilt der Tankrabatt und der ADAC sagt, die Kraftstoffpreise sind immer noch zu hoch. Nach Zahlen des ADAC kostete etwa E10 gestern im Tagesdurchschnitt 2 Euro pro Liter, rund 12 Cent weniger als vor dem Tankrabatt. Der senkt die Steuern um 17 Cent. Am Morgen seien die Preise im Vergleich zu gestern wieder gestiegen. Die Entwicklung gehe erneut in die falsche Richtung. Fast ein Jahr ist Schwarz-Rot im Amt, doch viele trauen der Koalition keine lange Zukunft zu. Laut einer INSA-Umfrage für die Bild glauben rund 60%, dass die Regierung nicht bis 2029 durchhält, Zoe Tasovali berichtet.
2: Die Umfrage zeigt, das Vertrauen in die Koalition ist aktuell ziemlich angeschlagen. Viele nehmen vor allem Streit und gegenseitige Vorwürfe wahr. Und genau das schwächt das Bild einer handlungsfähigen Regierung. Aus der Union kommt deshalb der Appell, wieder stärker gemeinsam an Reformen zu arbeiten und Ergebnisse zu liefern.
1: Seit Mitte Januar bekommen 18-jährige Männer und Frauen Post von der Bundeswehr mit Fragebögen zum freiwilligen Wehrdienst. Die Bundeswehr hat bisher rund 200.000 solcher Briefe verschickt, wie die Nachrichtenagentur KNA meldet. Das Bündnis Schulstreik gegen Wehrpflicht hat für Freitag wieder zu Protesten aufgerufen. Das Bündnis befürchtet eine neue Wehrpflicht. Im Abstiegskampf braucht St. Pauli in der Fußball-Bundesliga jeden Zähler. Derzeit liegen die Hanseaten auf Platz 16. Heute ab 15.30 Uhr geht es gegen Mainz. Ab 17.30 Uhr spielt Gladbach gegen den BVB und ab 19.30 Uhr muss Wolfsburg in Freiburg ran. Während die Wölfe die Klasse halten wollen, kämpft der SC als Achter ums internationale Geschäft.
3: Kurze Hose, T-Shirt, so schaut's halt aus. Super Wetter. Und morgen und am Dienstag kommen schon ein paar mehr Wölkchen dazu. Der eine oder andere Schauer kann auch mit dabei sein, bevor es am Mittwoch schlechter wird und kühler.
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3: Ja, früh los auf den Straßen in Oberland und ganz viele Unfälle haben wir schon gehabt. Und der letzte habe ich jetzt noch mitgekriegt, B2 Mittenwald Richtung Weilheim zwischen Eschenloh und Abzweigung nach Hechendorf. Unfall mit mehreren Fahrzeugen. Wo immer Sie hier unterwegs sind, fahren Sie vorsichtig. Eine gute und eine sichere Fahrt darf ich Ihnen wünschen.
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3: Ja, und Blitzer nehme ich natürlich auch.
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3: Ja, und ich sage grüß Gott beieinander, grüß euch. Und wenn Sie jetzt gerade beim Essen sind, dann wünsche ich Ihnen einen guten Appetit. Auf geht's in die dritte Stunde bayerischer Frühschoppen bei Radio Oberland. Mit der Musikkapelle von Partenkirchen. Freie Fahrt wünscht Ihnen die.

Ja, und jetzt haben wir noch einen Geburtstag, und zwar der Bernhard hat mir eine WhatsApp geschickt. Er möchte den Acher-Zwilli gerne zum Geburtstag gratulieren. Heute hat er am 25. und von alle von der Milchhuhn-Gesellschaft Farchand. Also alles Gute dem Acher-Zwilli zum Geburtstag, und wir spielen einen Standl von dem Duo Sebrich Salvener.

Ja, man darf ja schon ein bisschen Vorschau machen für den 19. September in der Bayernhalle zu unserem großen Benefizabend. 19.09. Bayernhalle, 19.30 Uhr. Und Sie sind natürlich auch wieder mit dabei, das Duo Seebrich-Salfner. Und jetzt darf ich noch was kurz sagen. Und zwar, die Gefahr besteht nicht mehr. B2 Mittenwald Richtung Weilheim zwischen Eschenlohe und Abzweigung nach Hechendorf. Gefahr besteht nicht mehr.

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9: 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Und da geht's gleich weiter. Da, wo wir daheim sind, Vierklang mit der Mundipolka drauf. Scherz, Zitterduo, Schraudolf Kern. Und hin noch Hermann Zerbjochner und sein goldene Landlmusik.

0: Sehr sommerlich schaut's aus. Kurze Hosen, T-Shirt, Temperaturen bis 26 Grad. Ja, leider Gottes bleibt es nicht so. Morgen, Montag und Dienstag schon ein bisschen verändert. Aber es bleibt noch warm. Ab Mittwoch wird's kühler und unbeständig.
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0: Also Gott sei Dank habe ich keine neue Störungsmeldung. Ich wünsche eine gute und eine sichere Fahrt. Ich nehme auch Blitzer, wenn Sie so nett sind, und schreiben mir eine WhatsApp und ich sag's dann alle weiter.
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0: Ja, und hier geht's natürlich mit viel Musi weiter, die letzte halbe Stunde mit der Karwendelhütten-Musi und hinten noch die Geschwister Schabmeier, aber geh noch grad her zu mir.

Der kommenden Sonntag am 10. Mai ist Muttertag. Freilich dürfen sich Dank und Liebe, um glaubwürdig zu bleiben, nicht auf einen Tag im Jahr beschränken. Für die Kinder ist der Muttertag natürlich ein willkommener Anlass, der Mutter eine Freude zu machen, vielleicht auch ein Gedichtal. Ich liebe dich so fest, wie der Baum seine Äste, wie der Himmel seine Stern, so habe ich dich gern.

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1: Der Bayerische Frühschoppen bei Radio Oberland, der jetzt schon wieder langsam seinem Ende zugeht. Ich bedanke mich fürs Zuhören und wünsche euch noch einen ganz schönen Sonntag, eine gesunde Woche. Ich freue mich schon wieder auf morgen zum Bayerischen Feierabend. Nächsten Sonntag ist mein Kollege der Simon Sterzer für Sie am Mikrofon. Und ich freue mich natürlich auf euch am 8. Mai, am Freitag, beim Strobelwirt in Oberhausen mit dem Duo Hornsteiner Kriener, der Jonas und der Kuff und die Marlene Nümmeier. Für Gott benannt, sagt die Marlene Nümmeier, für Gott.

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4: Ich bin Angela Kress. Das Geschäft mit Bio-Lebensmitteln hat nach Branchenangaben zum Start ins Jahr weiter angezogen. Von Januar bis März gab es einen Umsatzplus von fast 6% im Vergleich zum Vorjahreszeitraum. Der Umsatz betrug fast 5 Milliarden Euro, wie der Bund Ökologische Lebensmittelwirtschaft meldet. Vor allem Bio-Eigenmarken der Discounter und Supermärkte boomen. Weil überall Geld fehlt, soll das

0: Gesundheitssystem reformiert werden. Kürzungen bei den Leistungen der Pflegeversicherung lehnt eine große Mehrheit der Bevölkerung dabei ab. Das zeigt eine Umfrage für den Sozialverband VdK. Diana Kramer berichtet.
1: In der Pflegeversicherung droht eine Milliardenlücke. Deshalb ist genauso wie bei Krankenhäusern und gesetzlichen Krankenversicherungen eine Reform geplant. Dass damit zum Beispiel der Zugang zu Pflegegraden erschwert wird, halten 77% der Bundesbürger für nicht akzeptabel. Mitte des Monats will Gesundheitsministerin Nina Wagen die Gesetzespläne für die Pflegereform vorstellen.
0: Der angekündigte Abzug tausender US-Soldaten aus Deutschland kann Kommunen mit großer Härte treffen. Davon geht Rammsteins Bürgermeister Hechler aus. Die pfälzische Gemeinde halte zum Beispiel Infrastruktur für eine verlässlich hohe Zahl vor. Wenn ein großer Teil wegfalle, sei das ein wirtschaftlicher Einschnitt. Derzeit sind rund 39.000 US-Soldaten in Deutschland stationiert, unter anderem auch in Stuttgart und Grafenwöhr. Vom sogenannten Tankrabatt können Autofahrer nach Einschätzung des ADAC bisher nicht in voller Höhe profitieren. Im bundesweiten Schnitt lag der Preis für E10 gestern gut 12 Cent unter dem vom Donnerstag. Am Freitag waren die Steuern um knapp 17 Cent gesenkt worden. Heute Morgen waren die Preise an den Tankstellen höher als gestern zur gleichen Zeit und das, obwohl Rohöl laut ADAC in den letzten Tagen zusätzlich günstiger geworden ist. Ein Mix aus Sonne und Wolken prägt gerade unser Wetter. Am Nachmittag kommen dann auch immer wieder einzelne Schauer und Gewitter dazu, vor allem im Nordwesten. Es ist auch nochmal richtig schön warm geworden, 23 bis 29 Grad maximal. Morgen und am Dienstag sieht's ähnlich aus, es wird nur etwas kühler. Ab und an gibt's auch Schauer und Gewitter. Ab Dienstagabend fallen die dann teils auch kräftig aus.
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1: Ich bin Angela Kress. Das Geschäft mit Bio-Lebensmitteln hat nach Branchenangaben zum Start ins Jahr weiter angezogen. Von Januar bis März gab es einen Umsatzplus von fast 6% im Vergleich zum Vorjahreszeitraum. Der Umsatz betrug fast 5 Milliarden Euro, wie der Bund Ökologische Lebensmittelwirtschaft meldet. Vor allem Bio-Eigenmarken der Discounter und Supermärkte boomen. Weil überall Geld fehlt, soll das Gesundheitssystem reformiert werden. Kürzungen bei den Leistungen der Pflegeversicherung lehnt eine große Mehrheit der Bevölkerung dabei ab. Das zeigt eine Umfrage für den Sozialverband VDK. Diana Kramer berichtet.
2: In der Pflegeversicherung droht eine Milliardenlücke. Deshalb ist genauso wie bei Krankenhäusern und gesetzlichen Krankenversicherungen eine Reform geplant. Dass damit zum Beispiel der Zugang zu Pflegegraden erschwert wird, halten 77% der Bundesbürger für nicht akzeptabel. Mitte des Monats will Gesundheitsministerin Nina Wagen die Gesetzespläne für die Pflegereform vorstellen.
1: Ein Mix aus Sonne und Wolken prägt gerade unser Wetter. Am Nachmittag kommen dann auch immer wieder einzelne Schauer und Gewitter dazu, vor allem im Nordwesten. Es ist auch nochmal richtig schön warm geworden, 23 bis 29 Grad maximal. Morgen und am Dienstag sieht's ähnlich aus, es wird nur etwas kühler. Ab und an gibt's auch Schauer und Gewitter. Ab Dienstagabend fallen die dann teils auch kräftig aus.
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2: Ich bin Joshua Heise. Seit Freitag gilt der Tankrabatt und der ADAC sagt, die Kraftstoffpreise sind immer noch zu hoch. Nach Zahlen des ADAC kostete etwa E10 gestern im Tagesdurchschnitt 2 Euro pro Liter, rund 12 Cent weniger als vor dem Tankrabatt. Der senkt die Steuern um 17 Cent. Am Morgen seien die Preise im Vergleich zu gestern wieder gestiegen. Die Entwicklung gehe erneut in die falsche Richtung. Heute ist Internationaler Tag der Pressefreiheit. Der soll darauf aufmerksam machen, dass die Lage für Journalisten weltweit angespannt ist. Laut der Organisation Reporter ohne Grenzen lebt nur 1% der Menschen in Ländern mit guter Lage für Medienschaffende. Auch in Deutschland werde das Arbeitsklima rauer. In der Rangliste für Pressefreiheit rutschte Deutschland um 3 Plätze auf Rang 14 ab. Fast ein Jahr ist Schwarz-Rot im Amt, doch viele trauen der Koalition keine lange Zukunft zu. Laut einer INSA-Umfrage für die Bild

0: glauben rund 60%, dass die Regierung nicht bis 2029 durchhält, Zoe Tassovali berichtet.
1: Die Umfrage zeigt, das Vertrauen in die Koalition ist aktuell ziemlich angeschlagen. Viele nehmen vor allem Streit und gegenseitige Vorwürfe wahr. Und genau das schwächt das Bild einer handlungsfähigen Regierung. Aus der Union kommt deshalb der Appell, wieder stärker gemeinsam an Reformen zu arbeiten und Ergebnisse zu liefern.
0: In der Pflegeversicherung droht eine Milliardenlücke. Trotzdem lehnt eine große Mehrheit der Bevölkerung mögliche Leistungskürzungen ab. Rund 70% sagten in einer Umfrage für den Sozialverband VdK, dass es nicht akzeptabel wäre, wenn die Leistungen in Pflegegrad 1 gesenkt würden. Gesundheitsministerin Warken hatte angekündigt, Leistungen kritisch zu prüfen. Der VdK befürchtet unter anderem Kürzungen bei Pflegehilfsmitteln. Es ist meist sonnig oder leicht bewölkt, nur in Unterfranken sind eher mehr Wolken als Sonne zu sehen. Dazu ist es nochmal richtig schön warm mit 23 bis 29 Grad. Im Laufe des Nachmittags werden die Wolken dichter, zum Abend hin kann es teils Schauer oder auch mal Gewitter geben. Morgen wird es wechselnd bewölkt, teils auch länger sonnig bei 23 bis 27 Grad. Gleiches Spiel wie heute, ab dem Nachmittag steigt von Südwesten her das Gewitterrisiko.

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1: Ich bin Joshua Heise. Seit Freitag gilt der Tankrabatt und der ADAC sagt, die Kraftstoffpreise sind immer noch zu hoch. Nach Zahlen des ADAC kostete etwa E10 gestern im Tagesdurchschnitt 2 Euro pro Liter, rund 12 Cent weniger als vor dem Tankrabatt. Der senkt die Steuern um 17 Cent. Am Morgen seien die Preise im Vergleich zu gestern wieder gestiegen. Die Entwicklung gehe erneut in die falsche Richtung. Heute ist Internationaler Tag der Pressefreiheit. Der soll darauf aufmerksam machen, dass die Lage für Journalisten weltweit angespannt ist. Laut der Organisation Reporter ohne Grenzen lebt nur 1% der Menschen in Ländern mit guter Lage für Medienschaffende. Auch in Deutschland werde das Arbeitsklima rauer. In der Rangliste für Pressefreiheit rutschte Deutschland um 3 Plätze auf Rang 14 ab. Es ist meist sonnig oder leicht bewölkt, nur in Unterfranken sind eher mehr Wolken als Sonne zu sehen. Dazu ist es nochmal richtig schön warm mit 23 bis 29 Grad. Im Laufe des Nachmittags werden die Wolken dichter, zum Abend hin kann es teils Schauer oder auch mal Gewitter geben. Morgen wird es wechselnd bewölkt, teils auch länger sonnig bei 23 bis 27 Grad. Gleiches Spiel wie heute, ab dem Nachmittag steigt von Südwesten her das Gewitterrisiko.

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1: Ich bin Joshua Heise. In Bayerns Großstädten lebt es sich besonders sicher. Das hat das Innenministerium in München auf Basis der polizeilichen Kriminalstatistiken mitgeteilt. Demnach bleibt die Landeshauptstadt bei den Städten mit über 200.000 Einwohnern deutschlandweit auf Platz 1. Augsburg kletterte einen Platz höher auf Rang 2. Nürnberg hingegen stürzte ab auf Rang 5. Bei den Städten mit über 100.000 Einwohnern führen weiter Fürth und Erlangen. An der Zapfsäule bleibt das Gefühl, tanken könnte eigentlich günstiger sein. Die Steuern auf Sprit sind herabgesetzt worden und auch der Rohölpreis ist gefallen. Trotzdem sinken die Preise nicht wie erwartet. Politiker, Experten und der ADAC sehen hier Nachholbedarf. Mehr von Soita Sovali.
2: Super E10 kostet aktuell im Schnitt immer noch rund 2 Euro pro Liter, Diesel etwa 2,09 Euro. Und die Preise steigen laut ADAC wohl wieder. Und das, obwohl die Voraussetzungen eigentlich für sinkende Kosten sprechen. Das Bundeskartellamt schaut sich das jetzt genauer an. Für Autofahrer gilt, Preise vergleichen lohnt sich im Moment besonders.
1: Erst etwa 5.000, jetzt deutlich mehr als das. US-Präsident Trump will wohl mehr US-Soldaten aus Deutschland abziehen, als zunächst von Verteidigungsminister Hegseth angekündigt. Viele Details sind noch unklar. Trump hatte auch mit höheren Zöllen für Autos und Lkw aus Europa gedroht. IFO-Präsident Fuest sprach in der Bild von erheblichen Risiken für die deutsche Wirtschaft. Im Abstiegskampf braucht St. Pauli in der Fußball-Bundesliga jeden Zähler. Derzeit liegen die Hanseaten auf Platz 16. Heute ab 15.30 Uhr geht es gegen Mainz. Ab 17.30 Uhr spielt Gladbach gegen den BVB und ab 19.30 Uhr muss Wolfsburg in Freiburg ran. Während die Wölfe die Klasse halten wollen, kämpft der SC als Achter ums internationale Geschäft. Es ist meist sonnig oder leicht bewölkt, nur in Unterfranken sind eher mehr Wolken als Sonne zu sehen. Dazu ist es nochmal richtig schön warm mit 23 bis 29 Grad. Im Laufe des Nachmittags werden die Wolken dichter, zum Abend hin kann es teils Schauer oder auch mal Gewitter geben. Morgen wird es wechselnd bewölkt, teils auch länger sonnig bei 23 bis 27 Grad. Gleiches Spiel wie heute, ab dem Nachmittag steigt von Südwesten her das Gewitterrisiko. Ja.

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1: Ich bin Joshua Heise. In Bayerns Großstädten lebt es sich besonders sicher. Das hat das Innenministerium in München auf Basis der polizeilichen Kriminalstatistiken mitgeteilt. Demnach bleibt die Landeshauptstadt bei den Städten mit über 200.000 Einwohnern deutschlandweit auf Platz 1. Augsburg kletterte einen Platz höher auf Rang 2. Nürnberg hingegen stürzte ab auf Rang 5. Bei den Städten mit über 100.000 Einwohnern führen weiter Fürth und Erlangen. An der Zapfsäule bleibt das Gefühl, tanken könnte eigentlich günstiger sein. Die Steuern auf Sprit sind herabgesetzt worden und auch der Rohölpreis ist gefallen. Trotzdem sinken die Preise nicht wie erwartet. Politiker, Experten und der ADAC sehen hier Nachholbedarf. Mehr von Zoe Tassovali.
2: Super E10 kostet aktuell im Schnitt immer noch rund 2 Euro pro Liter, Diesel etwa 2,09 Euro. Und die Preise steigen laut ADAC wohl wieder. Und das, obwohl die Voraussetzungen eigentlich für sinkende Kosten sprechen. Das Bundeskartellamt schaut sich das jetzt genauer an. Für Autofahrer gilt, Preise vergleichen lohnt sich im Moment besonders.
1: Es ist meist sonnig oder leicht bewölkt, nur in Unterfranken sind eher mehr Wolken als Sonne zu sehen. Dazu ist es nochmal richtig schön warm mit 23 bis 29 Grad. Im Laufe des Nachmittags werden die Wolken dichter, zum Abend hin kann es teils Schauer oder auch mal Gewitter geben. Morgen wird es wechselnd bewölkt, teils auch länger sonnig bei 23 bis 27 Grad. Gleiches Spiel wie heute, ab dem Nachmittag steigt von Südwesten her das Gewitterrisiko.
3: Ja!

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1: Ich bin Joshua Heise. Verkehrte Welt. Während es in Deutschland frühsommerlich warm ist, gibt's in Griechenland Sturm, Regen und ungewöhnlich niedrige Temperaturen. Meteorologen sprechen vom kältesten Start in den Mai seit Jahrzehnten. Takis Zaphos berichtet.
2: In den Bergen rund um Athen, auf der Halbinsel Peloponnes und selbst in den gebirgigen Regionen von Kreta hat es sogar geschneit. Für die Landwirtschaft ist das Ganze ein Lichtblick. Nach langer Trockenheit füllen sich die Wasserspeicher wieder. Und wer jetzt denkt, der Winter bleibt, Entwarnung. Schon übermorgen wird's deutlich wärmer, 27 Grad und sonnig.
1: Ab morgen sollen die Zölle auf europäische Autos und Lkw in den USA von 15% auf 25% steigen. Inakzeptabel findet der Vorsitzende des EU-Handelsausschusses Lange. Auch der Deutsche Automobilverband sieht in der Ankündigung von US-Präsident Trump eine neue Belastung der transatlantischen Beziehungen. IFO-Chef Fuß befürchtet für den Fall eines neuen Handelskriegs sogar eine Rezession in Deutschland. Die EU behält sich Gegenmaßnahmen vor. Portemonnaie bestellt und Perso gratis dazu bekommen. Das ist einer Frau in Sulzbach-Rosenberg passiert. Wie die Polizei mitteilte, hatte die Frau die Geldbörse bei einem Online-Händler bestellt und diese war offenbar zuvor von einer anderen Frau aus dem Allgäu retourniert worden, ohne dass diese bemerkte, dass ihr Personalausweis noch drin steckte. Die Finderin gab das Dokument den Beamten, die es der rechtmäßigen Besitzerin zurückbringen wollen. In der zweiten Fußball-Bundesliga haben sich Fürth und Nürnberg im Derby die Punkte geteilt. 1:1 der Endstand. Damit belegen die Fürther weiterhin den vorletzten Rang. Am anderen Ende der Tabelle setzte sich Elversberg mit 5:1 gegen Paderborn durch und klettert auf Platz 2. Dritter bleibt Hannover nach einem 3:3 gegen Schlusslicht Münster. Die weiteren Ergebnisse: Magdeburg Hertha BSC 1:0 und Karlsruhe Darmstadt 2:1. Viel Sonne, aber auch immer mehr Wolken finden sich am Himmel über Bayern.

Vereinzelt kann es auch zu Schauern und kurzen Gewittern kommen. Dazu ist es frühsommerlich warm bei 23 bis 29 Grad. Abends und zu Beginn der Nacht sind noch einige Wolken mit Schauern und Gewittern unterwegs. In der zweiten Nachthälfte klart es aber auf. Morgen dann ähnlich wie heute, anfangs Sonne und Wolken, ab dem Nachmittag Schauer und Gewitter. 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
1: Ich bin Joshua Heise. Verkehrte Welt. Während es in Deutschland frühsommerlich warm ist, gibt's in Griechenland Sturm, Regen und ungewöhnlich niedrige Temperaturen. Meteorologen sprechen vom kältesten Start in den Mai seit Jahrzehnten. Takis Zaphos berichtet.
2: In den Bergen rund um Athen auf der Halbinsel Peloponnes und selbst in den gebirgigen Regionen von Kreta hat es sogar geschneit. Für die Landwirtschaft ist das Ganze ein Lichtblick. Nach langer Trockenheit füllen sich die Wasserspeicher wieder. Und wer jetzt denkt, der Winter bleibt, Entwarnung. Schon übermorgen wird's deutlich wärmer, 27 Grad und sonnig.
1: Portemonnaie bestellt und Perso gratis dazu bekommen. Das ist einer Frau in Sulzbach-Rosenberg passiert. Wie die Polizei mitteilte, hatte die Frau die Geldbörse bei einem Online-Händler bestellt und diese war offenbar zuvor von einer anderen Frau aus dem Allgäu retourniert worden, ohne dass diese bemerkte, dass ihr Personalausweis noch drin steckte. Die Finderin gab das Dokument den Beamten, die es der rechtmäßigen Besitzerin zurückbringen wollen. Viel Sonne, aber auch immer mehr Wolken finden sich am Himmel über Bayern. Vereinzelt kann es auch zu Schauern und kurzen Gewittern kommen. Dazu ist es frühsommerlich warm bei 23 bis 29 Grad. Abends und zu Beginn der Nacht sind noch einige Wolken mit Schauern und Gewittern unterwegs. In der zweiten Nachthälfte klart es aber auf. Morgen dann ähnlich wie heute, anfangs Sonne und Wolken, ab dem Nachmittag Schauer und Gewitter. 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
1: Ich bin Joshua Heise. Die Zustimmung für die Bundesregierung liegt im Keller. Kurz vor dem ersten Jahrestag sagen 3/4 der Befragten einer INSA-Umfrage für die Bild-Zeitung, sie seien unzufrieden mit der Koalition. Zudem glauben 24%, dass die Regierung nicht bis 2028 durchhalten wird. Während CDU-Politiker Bilger im Handelsblatt die Schuld vor allem auf die SPD schiebt, betont Vizekanzler Klingbeil, dass Reformen vorangetrieben werden, aber das gehe nicht ohne Debatten. 5.000 oder gar noch mehr. Der geplante Abzug von US-Soldaten aus Deutschland könnte vor Ort spürbare Folgen haben. Rammsteins Bürgermeister Hechler warnt jetzt vor erheblichen Auswirkungen für die betroffenen Regionen. Thomas Bremser berichtet.
2: Nicht nur die Soldaten würden fehlen, auch ihre Familien. Für Rammstein wäre das fatal, sagt Bürgermeister Hechler. Gut möglich, dass sich die heimische Wirtschaft davon nicht mehr erholen würde. Doch noch lässt US-Präsident Trump Deutschland im Unklaren über seine Pläne. Welche Standorte und Einheiten betroffen sind, ist unklar.
1: Nach der Festnahme im HIP-Erpressungsfall fordert die Staatsanwaltschaft Untersuchungshaft. Eine Entscheidung soll in den nächsten Tagen fallen. Der verdächtige 39-Jährige war gestern in Salzburg gefasst worden. Er soll Gläschen mit Babynahrung mit Rattengift versetzt haben. 5 wurden sichergestellt, 1 ist noch im Umlauf. Das Sortiment in Deutschland war nach HIP-Angaben nicht betroffen. In der zweiten Fußball-Bundesliga haben sich Fürth und Nürnberg im Derby die Punkte geteilt. 1:1 der Endstand. Damit belegen die Fürther weiterhin den vorletzten Rang. Am anderen Ende der Tabelle setzte sich Elversberg mit 5:1 gegen Paderborn durch und klettert auf Platz 2. Dritter bleibt Hannover nach einem 3:3 gegen Schlusslicht Münster. Die weiteren Ergebnisse: Magdeburg-Hertha BSC 1:0 und Karlsruhe-Darmstadt 2:1. Viel Sonne, aber auch immer mehr Wolken finden sich am Himmel über Bayern. Vereinzelt kann es auch zu Schauern und kurzen Gewittern kommen. Dazu ist es frühsommerlich warm bei 23 bis 29 Grad. Abends und zu Beginn der Nacht sind noch einige Wolken mit Schauern und Gewittern unterwegs. In der zweiten Nachthälfte klart es aber auf. Morgen dann ähnlich wie heute, anfangs Sonne und Wolken, ab dem Nachmittag Schauer und Gewitter.

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1: Ich bin Joshua Heise. Die Zustimmung für die Bundesregierung liegt im Keller. Kurz vor dem ersten Jahrestag sagen 3/4 der Befragten einer INSA-Umfrage für die Bild-Zeitung, sie seien unzufrieden mit der Koalition. Zudem glauben 24%, dass die Regierung nicht bis 2028 durchhalten wird. Während CDU-Politiker Bilger im Handelsblatt die Schuld vor allem auf die SPD schiebt, betont Vizekanzler Klingbeil, dass Reformen vorangetrieben werden, aber das gehe nicht ohne Debatten. 5.000 oder gar noch mehr. Der geplante Abzug von US-Soldaten aus Deutschland könnte vor Ort spürbare Folgen haben. Rammsteins Bürgermeister Hechler warnt jetzt vor erheblichen Auswirkungen für die betroffenen Regionen. Thomas Bremser berichtet.
2: Nicht nur die Soldaten würden fehlen, auch ihre Familien. Für Rammstein wäre das fatal, sagt Bürgermeister Hechler. Gut möglich, dass sich die heimische Wirtschaft davon nicht mehr erholen würde. Doch noch lässt US-Präsident Trump Deutschland im Unklaren über seine Pläne. Welche Standorte und Einheiten betroffen sind, ist unklar.
1: Viel Sonne, aber auch immer mehr Wolken finden sich am Himmel über Bayern. Vereinzelt kann es auch zu Schauern und kurzen Gewittern kommen. Dazu ist es frühsommerlich warm bei 23 bis 29 Grad. Abends und zu Beginn der Nacht sind noch einige Wolken mit Schauern und Gewittern unterwegs, in der zweiten Nachthälfte klart es aber auf. Morgen dann ähnlich wie heute, anfangs Sonne und Wolken, ab dem Nachmittag Schauer und Gewitter.

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1: Ich bin Joshua Heise. Die Vereinigten Arabischen Emirate haben ihren Luftraum wieder vollständig freigegeben. Wegen des Irankriegs hatte es wochenlang Einschränkungen unter anderem am Flughafen Dubai gegeben, auch mit Folgen für Fernreisen. Jan-Henne Reitze berichtet.
2: Abu Dhabi und Dubai sind nicht nur selbst Urlaubsziele, die Flughäfen dort sind auch wichtige Drehkreuze für Reisen in Richtung Asien und Australien. Als der Irankrieg Ende Februar losging und es Angriffe in der Region gab, ging in Sachen Reisen erstmal fast gar nichts mehr. Dann gab es nur begrenzt Sonderflüge. Jetzt soll alles wieder normal laufen.
1: Wir bleiben in der Luft. Am Hamburger Flughafen ist der Flugverkehr nach der Bruchlandung eines Kleinfliegers vorübergehend eingestellt worden. Wie die Bild-Zeitung berichtet, verlor eine Maschine, die aus Cannes kam, bei der Landung ihr Bugrad. Zwei Personen sollen sich an Bord befunden haben, verletzt wurde niemand. Warum das Rad abgebrochen ist, soll nun von Spezialisten untersucht werden. In Dachau ist mit einer zentralen Gedenkfeier an die Befreiung des Konzentrationslagers vor 81 Jahren erinnert worden. 12 Jahre bestand die Haft- und Terrorstätte des NS-Regimes. Mehr als 200.000 Gefangene aus über 40 Nationen waren im KZ Dachau und seinen Außenlagern inhaftiert. Mehr als 41.000 von ihnen starben dort. Am 29. April 1945 befreiten Einheiten der US-Armee die Gefangenen. In der Fußball-Bundesliga hat St. Pauli die nächste Niederlage kassiert. Gegen Mainz verloren die Hanseaten mit 1:2 und belegen weiter Rang 16. Die Luft im Abstiegskampf wird damit immer dünner. Die Mainzer dagegen haben jetzt auch rein rechnerisch den Klassenerhalt geschafft und bleiben Zehnter der Liga. Abends und nachts ist es unterschiedlich bewölkt, im Süden phasenweise auch klar. Vereinzelt gibt es noch einen Schauer. Die Tiefstwerte liegen zwischen 12 und 4 Grad. Morgen wechseln sich Wolken und längere sonnige Phasen ab. Im Westen fällt gelegentlich etwas Regen. Gegen Abend entstehen örtliche Schauer und Gewitter. Die Temperaturen steigen auf 21 bis 28 Grad. Ähnlich sieht's auch in den folgenden Tagen aus. Es wird kühler.

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1: Ich bin Joshua Heise. Die Vereinigten Arabischen Emirate haben ihren Luftraum wieder vollständig freigegeben. Wegen des Irankriegs hatte es wochenlang Einschränkungen unter anderem am Flughafen Dubai gegeben, auch mit Folgen für Fernreisen. Jan-Henner Reitze berichtet.
2: Abu Dhabi und Dubai sind nicht nur selbst Urlaubsziele, die Flughäfen dort sind auch wichtige Drehkreuze für Reisen in Richtung Asien und Australien. Als der Irankrieg Ende Februar losging und es Angriffe in der Region gab, ging in Sachen Reisen erstmal fast gar nichts mehr. Dann gab es nur begrenzt Sonderflüge. Jetzt soll alles wieder normal laufen.
1: In Dachau ist mit einer zentralen Gedenkfeier an die Befreiung des Konzentrationslagers vor 81 Jahren erinnert worden. 12 Jahre bestand die Haft- und Terrorstätte des NS-Regimes. Mehr als 200.000 Gefangene aus über 40 Nationen waren im KZ Dachau und seinen Außenlagern inhaftiert. Mehr als 41.000 von ihnen starben dort. Am 29. April 1945 befreiten Einheiten der US-Armee die Gefangenen. Abends und nachts ist es unterschiedlich bewölkt, im Süden phasenweise auch klar. Vereinzelt gibt es noch einen Schauer. Die Tiefstwerte liegen zwischen 12 und 4 Grad. Morgen wechseln sich Wolken und längere sonnige Phasen ab. Im Westen fällt gelegentlich etwas Regen. Gegen Abend entstehen örtliche Schauer und Gewitter. Die Temperaturen steigen auf 21 bis 28 Grad. Ähnlich sieht's auch in den folgenden Tagen aus. Es wird kühler.

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1: Ich bin Joshua Heise. Ab morgen sollen die US-Zölle auf Fahrzeuge aus der EU auf 25% angehoben werden. Das hat US-Präsident Trump angekündigt. Die Europäische Union und die Wirtschaft kritisieren dies scharf. Thomas Bremser berichtet.
2: Trump wirft der EU vor, sich nicht an das vereinbarte Handelsabkommen zu halten. Auf die deutsche Autoproduktion könnten so zusätzliche Belastungen von jährlich rund 2,5 Milliarden Euro zukommen. Die EU behält sich vor, ihrerseits die Zölle auf US-Waren zu erhöhen. Doch noch ist unklar, ob es zu all dem kommt, denn Trump nimmt seine Zollpläne gerne mal kurzfristig zurück oder hofft auf einen Deal.
1: Seit Mitte Januar bekommen 18-jährige Männer und Frauen Post von der Bundeswehr mit Fragebögen zum freiwilligen Wehrdienst. Die Bundeswehr hat bisher rund 200.000 solcher Briefe verschickt, wie die Nachrichtenagentur KNA meldet. Das Bündnis Schulstreik gegen Wehrpflicht hat für Freitag wieder zu Protesten aufgerufen. Das Bündnis befürchtet eine neue Wehrpflicht. Das Geschäft mit Bio-Lebensmitteln hat nach Branchenangaben zum Start ins Jahr weiter angezogen. Von Januar bis März gab es einen Umsatzplus von fast 6% im Vergleich zum Vorjahreszeitraum. Der Umsatz betrug fast 5 Milliarden Euro, wie der Bund Ökologische Lebensmittelwirtschaft meldet. Vor allem Bio-Eigenmarken der Discounter und Supermärkte boomen. Tennisstar Alexander Zverev hat das Masters-Finale in Madrid gegen Jannik Sinner klar in 2 Sätzen verloren. Verloren haben auch die Fußballerinnen des FC Bayern ihr Halbfinalrückspiel in der Champions League. 2:4 stand es am Ende in Barcelona. Das Hinspiel endete 1:1. Und in der Bundesliga hat Mainz auf St. Pauli mit 2:1 gewonnen. Abends und nachts ist es unterschiedlich bewölkt, im Süden phasenweise auch klar. Vereinzelt gibt es noch einen Schauer. Die Tiefstwerte liegen zwischen 12 und 4 Grad. Morgen wechseln sich Wolken und längere sonnige Phasen ab. Im Westen fällt gelegentlich etwas Regen. Gegen Abend entstehen örtliche Schauer und Gewitter. Die Temperaturen steigen auf 21 bis 28 Grad. Ähnlich sieht's auch in den folgenden Tagen aus. Es wird kühler.

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1: Ich bin Joshua Heise. Ab morgen sollen die US-Zölle auf Fahrzeuge aus der EU auf 25% angehoben werden. Das hat US-Präsident Trump angekündigt. Die Europäische Union und die Wirtschaft kritisieren dies scharf. Thomas Bremser berichtet.
2: Trump wirft der EU vor, sich nicht an das vereinbarte Handelsabkommen zu halten. Auf die deutsche Autoproduktion könnten so zusätzliche Belastungen von jährlich rund 2,5 Milliarden Euro zukommen. Die EU behält sich vor, ihrerseits die Zölle auf US-Waren zu erhöhen. Doch noch ist unklar, ob es zu all dem kommt, denn Trump nimmt seine Zollpläne gerne mal kurzfristig zurück oder hofft auf einen Deal.
1: Seit Mitte Januar bekommen 18-jährige Männer und Frauen Post von der Bundeswehr mit Fragebögen zum freiwilligen Wehrdienst. Die Bundeswehr hat bisher rund 200.000 solcher Briefe verschickt, wie die Nachrichtenagentur KNA meldet. Das Bündnis Schulstreik gegen Wehrpflicht hat für Freitag wieder zu Protesten aufgerufen. Das Bündnis befürchtet eine neue Wehrpflicht. Abends und nachts ist es unterschiedlich bewölkt, im Süden phasenweise auch klar. Vereinzelt gibt es noch einen Schauer. Die Tiefstwerte liegen zwischen 12 und 4 Grad. Morgen wechseln sich Wolken und längere sonnige Phasen ab. Im Westen fällt gelegentlich etwas Regen. Gegen Abend entstehen örtliche Schauer und Gewitter. Die Temperaturen steigen auf 21 bis 28 Grad. Ähnlich sieht's auch in den folgenden Tagen aus. Es wird kühler.

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1: Ich bin Joshua Heise. US-Präsident Trump will die Zölle auf EU-Autos von 15% auf 25% erhöhen ab nächster Woche. Besonders betroffen sind deutsche Autobauer. Trump wirft der EU vor, sich nicht an das gemeinsame Handelsabkommen zu halten. Die EU-Kommission behält sich Gegenmaßnahmen vor. Experten warnen, wenn daraus ein Handelskrieg wird, droht Deutschland dieses Jahr eine Rezession. Unterdessen sieht es für US-Präsident Trump aber auch nicht rosig aus. Ein halbes Jahr vor den Zwischenwahlen im Kongress sind seine Umfragewerte so schlecht wie nie zuvor. Laut mehreren US-Medien liegt seine Beliebtheit aktuell bei 37%. Demnach lehnt die Bevölkerung seine Politik in fast allen Bereichen ab. Dazu halten 55% der Befragten ihren Präsidenten nicht mehr für körperlich fit genug. In Hof hat heute ein Kirchenmusikfestival begonnen, bei dem 650 Jahre Orgelbau gefeiert werden. Hof gilt neben Nürnberg und Eichstätt als einer der ältesten nachweisbaren Orgelstandorte in Bayern. Schirmherr ist Bayerns Innenminister Herrmann. Bis Anfang Oktober sind unter anderem Konzerte und Vorträge geplant. In der deutschen Eishockey-Liga haben die Eisbären Berlin ihren Meistertitel verteidigt. In der Finalserie setzten sich die Hauptstädter mit 4:1 bei den Adlern Mannheim durch und holten so den entscheidenden vierten Sieg. Und in der Fußball-Bundesliga hat sich Gladbach mit 1:0 gegen Dortmund durchgesetzt. Zuvor verlor St. Pauli mit 1:2 gegen Mainz. Für Mainz und Gladbach bedeuten die Siege den sicheren Klassenerhalt. Abends und nachts ist es unterschiedlich bewölkt, im Süden phasenweise auch klar. Vereinzelt gibt es noch einen Schauer. Die Tiefstwerte liegen zwischen 12 und 4 Grad. Morgen wechseln sich Wolken und längere sonnige Phasen ab. Im Westen fällt gelegentlich etwas Regen. Gegen Abend entstehen örtliche Schauer und Gewitter. Die Temperaturen steigen auf 21 bis 28 Grad. Ähnlich sieht's auch in den folgenden Tagen aus. Es wird kühler.

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1: Ich bin Joshua Heise. US-Präsident Trump will die Zölle auf EU-Autos von 15% auf 25% erhöhen ab nächster Woche. Besonders betroffen sind deutsche Autobauer. Trump wirft der EU vor, sich nicht an das gemeinsame Handelsabkommen zu halten. Die EU-Kommission behält sich Gegenmaßnahmen vor. Experten warnen, wenn daraus ein Handelskrieg wird, droht Deutschland dieses Jahr eine Rezession. In Hof hat heute ein Kirchenmusikfestival begonnen, bei dem 650 Jahre Orgelbau gefeiert werden. Hof gilt neben Nürnberg und Eichstätt als einer der ältesten nachweisbaren Orgelstandorte in Bayern. Schirmherr ist Bayerns Innenminister Herrmann. Bis Anfang Oktober sind unter anderem Konzerte und Vorträge geplant. Abends und nachts ist es unterschiedlich bewölkt, im Süden phasenweise auch klar. Vereinzelt gibt es noch einen Schauer. Die Tiefstwerte liegen zwischen 12 und 4 Grad. Morgen wechseln sich Wolken und längere sonnige Phasen ab. Im Westen fällt gelegentlich etwas Regen. Gegen Abend entstehen örtliche Schauer und Gewitter. Die Temperaturen steigen auf 21 bis 28 Grad. Ähnlich sieht's auch in den folgenden Tagen aus. Es wird kühler.

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1: Ich bin Joshua Heise. Erst etwa 5.000, jetzt deutlich mehr als das. US-Präsident Trump will wohl mehr US-Soldaten aus Deutschland abziehen als zunächst von Verteidigungsminister Hegseth angekündigt. Viele Details sind noch unklar. Trump hatte auch mit höheren Zöllen für Autos und Lkw aus Europa gedroht. IFO-Präsident Fuß sprach in der Bild von erheblichen Risiken für die deutsche Wirtschaft. Die Vereinigten Arabischen Emirate haben ihren Luftraum wieder vollständig freigegeben. Wegen des Irankriegs hatte es wochenlang Einschränkungen unter anderem am Flughafen Dubai gegeben, auch mit Folgen für Fernreisen. Jan-Henner Reitze berichtet.
2: Abu Dhabi und Dubai sind nicht nur selbst Urlaubsziele, die Flughäfen dort sind auch wichtige Drehkreuze für Reisen in Richtung Asien und Australien. Als der Irankrieg Ende Februar losging und es Angriffe in der Region gab, ging in Sachen Reisen erstmal fast gar nichts mehr. Dann gab es nur begrenzt Sonderflüge. Jetzt soll alles wieder normal laufen.
1: Temperaturen wie im Sommer haben in Deutschland oft das Wochenende versüßt. Es gab aber auch Waldbrände wie in Brandenburg, wo ein Truppenübungsplatz in Flammen steht. Die Behörden sind im Einsatz. Spitzenwerte wurden in Cottbus und Senftenberg mit 29,4 Grad gemessen. Damit wurde der Mai-Rekord von 29,7 Grad aus dem Jahr 2001 nur knapp verfehlt. Laut deutschem Wetterdienst kommt mit der neuen Woche ein Wetterumschwung. In der Fußball-Bundesliga haben sich Mönchengladbach und Mainz vorzeitig den Klassenerhalt gesichert. Die Gladbacher schlugen Dortmund mit 1:0 und Mainz auswärts St. Pauli mit 2:1. Das Finale der Champions League haben die Fußballerinnen des FC Bayern verpasst nach einem 2:4 in Barcelona. Und die Eisbären Berlin sind erneut deutscher Eishockeymeister nach einem 4:1 in Mannheim. In der Nacht ist es unterschiedlich bewölkt, im Süden phasenweise auch klar. Vereinzelt gibt es noch einen Schauer. Die Tiefstwerte liegen zwischen 12 und 4 Grad. Morgen wechseln sich Wolken und längere sonnige Phasen ab. Im Westen fällt gelegentlich etwas Regen. Gegen Abend entstehen örtliche Schauer und Gewitter. Die Temperaturen steigen auf 21 bis 28 Grad. Ähnlich sieht's auch in den folgenden Tagen aus. Es wird aber kühler. Ja!

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1: Ich bin Joshua Heise. Erst etwa 5.000, jetzt deutlich mehr als das. US-Präsident Trump will wohl mehr US-Soldaten aus Deutschland abziehen als zunächst von Verteidigungsminister Hegseth angekündigt. Viele Details sind noch unklar. Trump hatte auch mit höheren Zöllen für Autos und Lkw aus Europa gedroht. IFO-Präsident Fuest sprach in der Bild von erheblichen Risiken für die deutsche Wirtschaft. Die Vereinigten Arabischen Emirate haben ihren Luftraum wieder vollständig freigegeben. Wegen des Iran-Kriegs hatte es wochenlang Einschränkungen unter anderem am Flughafen Dubai gegeben, auch mit Folgen für Fernreisen. Jan-Henne Reitze berichtet.
2: Abu Dhabi und Dubai sind nicht nur selbst Urlaubsziele, die Flughäfen dort sind auch wichtige Drehkreuze für Reisen in Richtung Asien und Australien. Als der Iran-Krieg Ende Februar losging und es Angriffe in der Region gab, ging in Sachen Reisen erstmal fast gar nichts mehr. Dann gab es nur begrenzt Sonderflüge. Jetzt soll alles wieder normal laufen.
1: In der Nacht ist es unterschiedlich bewölkt, im Süden phasenweise auch klar. Vereinzelt gibt es noch einen Schauer. Die Tiefstwerte liegen zwischen 12 und 4 Grad. Morgen wechseln sich Wolken und längere sonnige Phasen ab. Im Westen fällt gelegentlich etwas Regen. Gegen Abend entstehen örtliche Schauer und Gewitter. Die Temperaturen steigen auf 21 bis 28 Grad. Ähnlich sieht's auch in den folgenden Tagen aus. Es wird aber kühler. 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

Neuesten Umfragen zufolge nicht gerade beliebt. Das liegt wohl vor allem an den ständigen Streitereien. Die wollen die Koalitionspartner jetzt aber beilegen. Der CDU-Politiker Bilger sagte dem Handelsblatt, man müsse sofort wieder in einen konstruktiven Modus kommen und auch liefern. Auch SPD-Chefin Baas versprach im Magazin Politico Besserung und warb für weitere Entlastungen der Bürgerinnen und Bürger. Falls die USA tatsächlich tausende Soldaten aus Deutschland abziehen, sieht der Wehrbeauftragte Otte Handlungsbedarf. Er sprach im Spiegel von einer Lücke in der Verteidigungsarchitektur. Deutschland müsse seine Verteidigungsfähigkeit mehr denn je steigern. Wie viele US-Soldaten abgezogen werden, ist noch unklar. Vorgestern hieß es 5000. US-Präsident Trump hat inzwischen aber von deutlich mehr gesprochen. Bayerns Großstädte sind weiterhin die sichersten in ganz Deutschland. Unter den Städten mit mehr als 200.000 Einwohnern liegt München weiterhin auf Platz 1. Das hat das bayerische Innenministerium mitgeteilt, auf Grundlage der Kriminalstatistiken. Augsburg verbesserte sich von Rang 3 auf 2. Bei Städten mit mehr als 100.000 Einwohnern rangiert Fürth auf Rang 1 vor Erlangen. Die Fußballerinnen des FC Bayern haben in der Champions League den erstmaligen Einzug ins Endspiel verpasst. Sie verloren im Halbfinalrückspiel gegen Barcelona mit 2:4. In der Fußball-Bundesliga haben sich Freiburg und Wolfsburg zum Abschluss des 32. Spieltags 1:1 unentschieden getrennt. Zuvor hatte Gladbach Dortmund mit 1:0 geschlagen und Mainz mit 2:1 auf St. Pauli gewonnen. Mainz und Gladbach haben sich damit den Klassenerhalt vorzeitig gesichert. In der Nacht ist es unterschiedlich bewölkt, im Süden stellenweise auch sternenklar. Vereinzelt gibt es noch den ein oder anderen Schauer. Die Tiefstwerte liegen zwischen 12 und 4 Grad. Morgen wechseln sich Wolken und längere sonnige Phasen ab. Im Westen fällt gelegentlich etwas Regen. Gegen Abend entstehen örtliche Schauer und Gewitter. Die Temperaturen steigen auf 21 bis 28 Grad. Ähnlich sieht es auch in den folgenden Tagen aus. Es wird aber kühler.

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1: Ich bin Hendrik Daum. Die Bundesregierung ist neuesten Umfragen zufolge nicht gerade beliebt. Das liegt wohl vor allem an den ständigen Streitereien. Die wollen die Koalitionspartner jetzt aber beilegen. Der CDU-Politiker Bilger sagte dem Handelsblatt, man müsse sofort wieder in einen konstruktiven Modus kommen und liefern. Auch SPD-Chefin Baas versprach im Magazin Politico Besserung und warb für weitere Entlastungen der Bürgerinnen und Bürger. Bayerns Großstädte sind weiterhin die sichersten in ganz Deutschland. Unter den Städten mit mehr als 200.000 Einwohnern liegt München weiter auf Platz 1. Das hat das Bayerische Innenministerium mitgeteilt auf Grundlage der Kriminalstatistiken. Augsburg verbesserte sich von Rang 3 auf 2. Bei Städten mit mehr als 100.000 Einwohnern rangiert Fürth auf Rang 1 vor Erlangen. In der Nacht ist es unterschiedlich bewölkt, im Süden stellenweise auch sternenklar. Vereinzelt gibt es noch den ein oder anderen Schauer. Die Tiefstwerte liegen zwischen 12 und 4 Grad. Morgen zum Wochenstart, da wechseln sich Wolken und auch längere sonnige Phasen ab. Im Westen fällt gelegentlich etwas Regen. Gegen Abend entstehen örtliche Schauer und Gewitter. Die Temperaturen steigen auf 21 bis 28 Grad. Ähnlich sieht's dann auch in den folgenden Tagen aus. Es wird aber kühler. 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
1: Ich bin Hendrik Daum. CSU-Chef Söder fordert von Bundeskanzler Merz und der Bundesregierung, sich stärker auf politische Ergebnisse zu konzentrieren, statt auf Befindlichkeiten. Söder betont am Abend und der Bundesregierung, sich stärker auf

Beauftragte Otte Handlungsbedarf. Er sprach im Spiegel von einer Lücke in der Verteidigungsarchitektur. Deutschland müsse seine Verteidigungsfähigkeit mehr denn je steigern. Wie viele US-Soldaten abgezogen werden, ist noch unklar. Vorgestern hieß es 5000. US-Präsident Trump hat inzwischen aber von deutlich mehr gesprochen. In Hof hat heute ein Kirchenmusikfestival begonnen, bei dem 650 Jahre Orgelbau gefeiert werden. Hof gilt neben Nürnberg und Eichstätt als einer der ältesten nachweisbaren Orgelstandorte in Bayern. Schirmherr ist Innenminister Herrmann. Bis Anfang Oktober sind unter anderem Konzerte und Vorträge geplant. Die Fußballerinnen des FC Bayern haben in der Champions League den erstmaligen Einzug ins Endspiel verpasst. Sie verloren im Halbfinalrückspiel gegen Barcelona mit 2:4. In der Fußball-Bundesliga haben sich Freiburg und Wolfsburg zum Abschluss des 32. Spieltags 1:1 unentschieden getrennt. Zuvor hatte Gladbach Dortmund mit 1:0 geschlagen und Mainz mit 2:1 auf St. Pauli gewonnen. Mainz und Gladbach haben sich damit den Klassenerhalt vorzeitig gesichert. In der Nacht ist es unterschiedlich bewölkt, im Süden stellenweise auch sternenklar. Vereinzelt gibt es noch den ein oder anderen Schauer. Die Tiefstwerte liegen zwischen 12 und 4 Grad. Morgen zum Wochenstart, da wechseln sich Wolken und auch längere sonnige Phasen ab. Im Westen fällt gelegentlich etwas Regen. Gegen Abend entstehen örtliche Schauer und Gewitter. Die Temperaturen steigen auf 21 bis 28 Grad. Ähnlich sieht's dann auch in den folgenden Tagen aus. Es wird aber kühler. 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
1: Ich bin Hendrik Daum. CSU-Chef Söder fordert von Bundeskanzler Merz und der Bundesregierung, sich stärker auf politische Ergebnisse zu konzentrieren, statt auf Befindlichkeiten. Söder betonte am Abend im ZDF, dass schwierige Zeiten und Kritik zum politischen Amt gehören. Jeder Kanzler habe es nicht leicht, doch entscheidend sei, dass am Ende Ergebnisse geliefert werden. Merz hatte zuvor beklagt, dass er besonders in sozialen Medien unverhältnismäßig und herabwürdigend angegriffen werde. In Hof in Oberfranken hat heute ein Kirchenmusikfestival begonnen, bei dem 650 Jahre Orgelbau gefeiert werden. Hof gilt neben Nürnberg und Eichstätt als einer der ältesten nachweisbaren Orgelstandorte in Bayern. Schirmherr ist Innenminister Herrmann. Bis Anfang Oktober sind Konzerte und Vorträge geplant. In der Nacht ist es unterschiedlich bewölkt, im Süden stellenweise auch sternenklar. Vereinzelt gibt es noch den ein oder anderen Schauer. Die Tiefstwerte liegen zwischen 12 und 4 Grad. Morgen zum Wochenstart, da wechseln sich Wolken und auch längere sonnige Phasen ab. Im Westen fällt gelegentlich etwas Regen. Gegen Abend entstehen örtliche Schauer und Gewitter. Die Temperaturen steigen auf 21 bis 28 Grad. Ähnlich sieht es dann auch in den folgenden Tagen aus. Es wird aber kühler. 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
1: Ich bin Hendrik Daum. CSU-Chef Söder fordert von Bundeskanzler Merz und der Bundesregierung, sich stärker auf politische Ergebnisse zu konzentrieren, statt auf Befindlichkeiten. Söder betonte am Abend im ZDF, dass schwierige Zeiten und Kritik zum politischen Amt gehören. Jeder Kanzler habe es nicht leicht, doch entscheidend sei, dass am Ende Ergebnisse geliefert werden. Merz hatte zuvor beklagt, dass er besonders in sozialen Medien unverhältnismäßig und herabwürdigend angegriffen werde. Ab heute sollen die US-Zölle auf Fahrzeuge aus der EU auf 25% angehoben werden. Das hat US-Präsident Trump zumindest angekündigt. Die Europäische Union und die Wirtschaft kritisieren das scharf werden. Das hat US-Präsident Trump

0: unklar, ob es zu all dem kommt, denn Trump nimmt seine Zollpläne gerne mal kurzfristig zurück oder hofft auf einen Deal.
1: Bayerns Großstädte sind weiterhin die sichersten in ganz Deutschland. Unter den Städten mit mehr als 200.000 Einwohnern liegt München weiter auf Platz 1. Das hat das Bayerische Innenministerium mitgeteilt auf Grundlage der Kriminalstatistiken. Augsburg verbesserte sich von Rang 3 auf 2. Bei Städten mit mehr als 100.000 Einwohnern rangiert Fürth auf Rang 1 vor Erlangen. Die Fußballerinnen des FC Bayern haben in der Champions League den erstmaligen Einzug ins Endspiel verpasst. Sie verloren im Halbfinalrückspiel gegen Barcelona mit 2:4. In der Fußball-Bundesliga haben sich Freiburg und Wolfsburg zum Abschluss des 32. Spieltags 1:1 unentschieden getrennt. Zuvor hatte Gladbach Dortmund mit 1:0 geschlagen und Mainz mit 2:1 auf St. Pauli gewonnen. Mainz und Gladbach haben sich damit den Klassenerhalt vorzeitig gesichert. Im Moment ist es wechselnd bewölkt, im Süden stellenweise auch sternenklar. Vereinzelt gibt es noch den ein oder anderen Schauer. Die Tiefstwerte liegen zwischen 12 und 4 Grad. Heute zum Wochenstart wechseln sich Wolken und längere sonnige Phasen ab. Im Westen fällt gelegentlich etwas Regen. Gegen Abend sind auch örtliche Gewitter möglich. Die Temperaturen steigen nochmal auf 21 bis 28 Grad.

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1: Ich bin Hendrik Daum. CSU-Chef Söder fordert von Bundeskanzler Merz und der Bundesregierung, sich stärker auf politische Ergebnisse zu konzentrieren, statt auf Befindlichkeiten. Söder betonte am Abend im ZDF, dass schwierige Zeiten und Kritik zum politischen Amt gehörten. Jeder Kanzler habe es nicht leicht, doch entscheidend sei, dass am Ende Ergebnisse geliefert werden. Merz hatte zuvor beklagt, dass er besonders in sozialen Medien unverhältnismäßig und herabwürdigend angegriffen werde. Bayerns Großstädte sind weiterhin die sichersten in ganz Deutschland. Unter den Städten mit mehr als 200.000 Einwohnern liegt München weiter auf Platz 1. Das hat das Bayerische Innenministerium mitgeteilt, auf Grundlage der Kriminalstatistiken. Augsburg verbesserte sich von Rang 3 auf 2. Bei Städten mit mehr als 100.000 Einwohnern rangiert Fürth auf Rang 1 vor Erlangen. Im Moment ist es wechselnd bewölkt, im Süden stellenweise auch sternenklar. Vereinzelt gibt's auch noch den ein oder anderen Schauer. Die Tiefstwerte liegen zwischen 12 und 4 Grad. Heute zum Wochenstart, da wechseln sich Wolken und längere sonnige Phasen ab. Ab dem Nachmittag ziehen dann aber von Südwesten her einzelne Schauer und Gewitter auf. Die Höchstwerte liegen zwischen 21 Grad am Bodensee und 28 Grad an der unteren Donau. Ja.

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1: Ich bin Hendrik Daum. CSU-Chef Söder fordert von Bundeskanzler Merz und der Bundesregierung, sich stärker auf politische Ergebnisse zu konzentrieren, statt auf Befindlichkeiten. Söder betonte am Abend im ZDF, dass schwierige Zeiten und Kritik zum politischen Amt gehörten. Jeder Kanzler habe es nicht leicht, doch entscheidend sei, dass am Ende Ergebnisse geliefert werden. Merz hatte zuvor beklagt, dass er besonders in sozialen Medien unverhältnismäßig und herabwürdigend angegriffen werde. Sollten die USA tatsächlich tausende Soldaten aus Deutschland abziehen, dann sieht der Wehrbeauftragte Otte Handlungsbedarf. Er sprach im Spiegel von einer Lücke in der Verteidigungsarchitektur. Deutschland müsse seine Verteidigungsfähigkeit mehr denn je steigern. Wie viele US-Soldaten abgezogen werden, ist noch unklar. Vorgestern hieß es 5000. US-Präsident Trump hat inzwischen aber von deutlich mehr gesprochen. Am Gipfel des Saurüsselkopfes bei Ruhpolding im Landkreis Traunstein ist am späten Abend ein Waldbrand ausgebrochen. Mittlerweile sind die lodernden Flammen kilometerweit zu sehen. Einsatzkräfte sind vor Ort, eine Einsatzleitung und ein Krisenstab wurden eingerichtet.

2:4. In der Fußball-Bundesliga haben sich Freiburg und Wolfsburg zum Abschluss des 32. Spieltags 1:1 unentschieden getrennt. Zuvor hatte Gladbach Dortmund mit 1:0 geschlagen und Mainz mit 2:1 auf St. Pauli gewonnen. Mainz und Gladbach haben sich damit den Klassenerhalt vorzeitig gesichert. Im Moment ist es wechselnd bewölkt, im Süden stellenweise auch sternenklar. Vereinzelt gibt es auch noch den ein oder anderen Schauer. Die Tiefstwerte liegen zwischen 12 und 4 Grad. Heute zum Wochenstart, da wechseln sich Wolken und längere sonnige Phasen ab. Ab dem Nachmittag ziehen dann aber von Südwesten her einzelne Schauer und Gewitter auf. Die Höchstwerte liegen zwischen 21 Grad am Bodensee und 28 Grad an der unteren Donau.

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1: Ich bin Hendrik Daum. CSU-Chef Söder fordert von Bundeskanzler Merz und der Bundesregierung, sich stärker auf politische Ergebnisse zu konzentrieren, statt auf Befindlichkeiten. Söder betonte am Abend im ZDF, dass schwierige Zeiten und Kritik zu politischen Ämtern immer dazu gehörten. Jeder Kanzler habe es nicht leicht, doch entscheidend sei, dass am Ende eben greifbare Ergebnisse geliefert werden. Merz hatte zuvor beklagt, dass er besonders in sozialen Medien unverhältnismäßig und herabwürdigend angegriffen werde. Am Gipfel des Saurüsselkopfes bei Ruhpolding im Landkreis Traunstein ist am späten Abend ein Waldbrand ausgebrochen. Mittlerweile sind die lodernden Flammen kilometerweit zu sehen. Einsatzkräfte sind vor Ort, eine Einsatzleitung und ein Krisenstab wurden eingerichtet. Für die Bevölkerung bestehe derzeit keine unmittelbare Gefahr, heißt es. Die Behörden riefen aber dazu auf, das betroffene Gebiet zu meiden und alle Zufahrtswege für die Feuerwehren freizuhalten. Im Moment ist es wechselnd bewölkt. Im Süden stellenweise auch sternenklar. Vereinzelt gibt es auch noch den ein oder anderen Schauer. Die Tiefstwerte liegen zwischen 12 und 4 Grad. Heute zum Wochenstart, da wechseln sich Wolken und längere sonnige Phasen ab. Ab dem Nachmittag ziehen dann aber von Südwesten her einzelne Schauer und Gewitter auf. Die Höchstwerte liegen zwischen 21 Grad am Bodensee und 28 Grad an der unteren Donau.

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1: Ich bin Hendrik Daum. Bundeskanzler Merz hat von der SPD mehr Entgegenkommen bei der gemeinsamen Regierungsarbeit gefordert. Merz sagt am Abend in der ARD, er erwarte von den Sozialdemokraten die gleiche Kompromissbereitschaft, wie die Union sie zeige. Kompromisse seien keine Einbahnstraße. Merz räumte ein, dass innerhalb der Union der Unmut wachse. Ab heute sollen die US-Zölle auf Fahrzeuge aus der EU ja auf 25% angehoben werden. Das hat US-Präsident Trump zumindest angekündigt. Die Europäische Union und die Wirtschaft kritisieren das scharf. Thomas Bremser berichtet.
2: Trump wirft der EU vor, sich nicht an das vereinbarte Handelsabkommen zu halten. Auf die deutsche Autoproduktion könnten so zusätzliche Belastungen von jährlich rund 2,5 Milliarden Euro zukommen. Die EU behält sich vor, ihrerseits die Zölle auf US-Waren zu erhöhen. Doch noch ist unklar, ob es zu all dem kommt, denn Trump nimmt seine Zollpläne gerne mal kurzfristig zurück oder hofft auf einen Deal.
1: Am Gipfel des Saurüsselkopfes bei Ruhpolding im Landkreis Traunstein ist am späten Abend ein Waldbrand ausgebrochen. Mittlerweile sind die lodernden Flammen kilometerweit zu sehen. Einsatzkräfte sind vor Ort, eine Einsatzleitung und ein Krisenstab wurden eingerichtet. Für die Bevölkerung bestehe derzeit keine unmittelbare Gefahr, heißt es. Die Behörden riefen aber dazu auf, das betroffene Gebiet zu meiden und alle Zufahrtswege für die Feuerwehren freizuhalten. Die Fußballerinnen des FC Bayern haben in der